0: Schauerartiger, vereinzelt gewittriger Regen bei 14 bis 4 Grad. Am Tage überwiegend freundlich, ganz im Norden und Süden jedoch wechselhaft bei 17 bis 25 Grad. 2.03 Uhr.
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1: Um 3 Uhr mit Wolfgang Berger. Nach seinem Überraschungsbesuch in Kiew hat Kanzler Merz betont, wie wichtig eine verlässliche Unterstützung für die Ukraine ist. Das liege auch im deutschen Interesse, sagte Merz im Bericht aus Berlin in der ARD. Außerdem sei eine stabile deutsche Regierung für die gesamte Stabilität Europas gerade in diesen turbulenten Zeiten wichtig. Aus Berlin Tim Aßmann.
2: Viele Menschen in Deutschland würden das im Augenblick vielleicht unterschätzen, sagte Merz. Wenn in Sachsen-Anhalt eine Regierung unter Führung der AfD und in Berlin unter Führung der Linken entstehe, sei das kein Beitrag zur Stabilität Deutschlands. Es sei jetzt an uns allen, das Richtige für Deutschland zu tun, um eine Chance zu haben, ein stabiles Land in der Mitte Europas zu bleiben, appellierte der Bundeskanzler. Mit Blick auf die schwarz-rote Bundesregierung erklärte Friedrich Merz, man müsse zusammenbleiben und das Land nach vorne bringen. Er sei fest entschlossen, das zu tun, bekräftigte der Kanzler.
1: Wer neuer Präsident in Brasilien wird, entscheidet eine Stichwahl. Nach Angaben des obersten Wahlgerichts haben sowohl der linke Amtsinhaber Lula da Silva als auch der rechte Senator Flávio Bolsonaro eine Mehrheit von mehr als 50% der Stimmen verfehlt, die für den Sieg notwendig ist. Die Stichwahl findet in 2 Wochen statt. Lula will seine Politik mit Sozialprogrammen und öffentlichen Investitionen fortsetzen. Flávio Bolsonaro versprach im Wahlkampf unter anderem einen schlankeren Staat. Er ist der Sohn des brasilianischen Ex-Präsidenten Jair Bolsonaro, der derzeit unter Hausarrest steht. Bei schweren Unwettern in Ostspanien sind am Wochenende mindestens 3 Menschen ums Leben gekommen. Eine Person wird noch vermisst. Für die Region Katalonien gilt weiter eine Unwetterwarnung des spanischen Wetterdienstes. Am Samstag waren in der Innenstadt von Barcelona innerhalb von 24 Stunden 190 Liter Niederschlag pro Quadratmeter gefallen. In der Fußball Nations League hat die DFB-Elf gegen Griechenland einen Sieg verpasst. Das Rückspiel in Thessaloniki endete 0:0 unentschieden. Aus der Sportredaktion André Siems.
3: Das Team von Jürgen Klopp hat vor allen Dingen in der ersten Halbzeit überzeugt, kam immer wieder zu guten Abschlüssen. Jonas Urbich parierte einmal fantastisch gegen Masuras Kopfball, der zu unbedrängt vor ihm und dem deutschen Tor auftauchte. Ein Treffer für die Deutschen von Burkhardt wurde wegen Handspiels von Bischof zurückgepfiffen. In der zweiten Halbzeit war die Partie ausgeglichener, die Deutschen immer noch die dominantere Mannschaft, ohne allerdings zu glänzen. Treu vergab gegen Ende noch eine gute Chance für Deutschland, so blieb es beim 0:0 in Thessaloniki.
1: Das waren die Nachrichten. Das Wetter in Deutschland, am Tage überwiegend freundlich, ganz im Norden und Süden jedoch wechselhaft 17 bis 25 Grad. Am Dienstag dann im Norden bewölkt mit Schauern, sonst bleibt es überwiegend heiter bei 18 bis 25 Grad. Es ist gleich 3:03 Uhr.
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1: Um 4 Uhr mit Wolfgang Berger. Bundeskanzler Merz hat an seine Kolleginnen und Kollegen in der schwarz-roten Koalition appelliert, die Regierung zusammenzuhalten. In der ARD-Sendung Bericht aus Berlin sagte er, alle müssten ein Interesse daran haben, dass Deutschland weiter stabil regiert werde. Aus der Nachrichtenredaktion Janine Artist.
2: Wir müssen in der Regierung zusammenbleiben. Wir müssen das Land nach vorne bringen, sagte Merz. Ganz Europa hänge von der Stabilität in Deutschland ab. Der Kanzler drängte darauf, nun bei den Reformen der Sozialsysteme voranzukommen und bis zum Jahresende die notwendigen Entscheidungen zu treffen, vor allem für die Rentenversicherung. Die Vorschläge dazu lägen gut ausgearbeitet auf dem Tisch. Merz sagte weiter, er hoffe sehr, dass es gelinge, sie so durchzusetzen.
1: Wer neuer Präsident in Brasilien wird, entscheidet eine Stichwahl. Nach Angaben des obersten Wahlgerichts haben sowohl der linke Amtsinhaber Lula da Silva als auch der rechte Senator Flavio Bolsonaro eine Mehrheit von mehr als 50% der Stimmen verfehlt, die für den Sieg notwendig ist. Die Stichwahl findet in 3 Wochen statt. Lula will seine Politik mit Sozialprogrammen und öffentlichen Investitionen fortsetzen. Flavio Bolsonaro versprach im Wahlkampf unter anderem einen schlankeren Staat. Er ist der Sohn des brasilianischen Ex-Präsidenten Jair Bolsonaro, der derzeit unter Hausarrest steht. In Stockholm und Oslo werden in dieser Woche die diesjährigen Nobelpreisträger bekannt gegeben. Zum Start geht es heute um die Kategorie Medizin. Es folgen in den nächsten Tagen die Nobelpreise für Physik, Chemie, Literatur, Frieden und am kommenden Montag der Preis der Schwedischen Reichsbank für Wirtschaftswissenschaften. Die Auszeichnungen sind mit umgerechnet rund 1 Million Euro pro Kategorie dotiert. Überreicht werden sie am 10. Dezember. In der Fußball-Nations League hat die DFB-11 gegen Griechenland einen Sieg verpasst. Das Rückspiel in Thessaloniki endete 0:0 unentschieden. Aus der Sportredaktion André Siems.
3: Das Team von Jürgen Klopp hat vor allen Dingen in der ersten Halbzeit überzeugt, kam immer wieder zu guten Abschlüssen. Jonas Urbich parierte einmal fantastisch gegen Masuras Kopfball, der zu unbedrängt vor ihm und dem deutschen Tor auftauchte. Ein Treffer für die Deutschen von Burkhardt wurde wegen Handspiels von Bischof zurückgepfiffen. In der zweiten Halbzeit war die Partie ausgeglichener, die Deutschen immer noch die dominantere Mannschaft, ohne allerdings zu glänzen. Treu vergab gegen Ende noch eine gute Chance für Deutschland, so blieb es beim 0:0 in Thessaloniki.
1: Das waren die Nachrichten. Das Wetter in Deutschland, am Tage überwiegend freundlich, ganz im Norden und Süden jedoch wechselhaft 17 bis 25 Grad. Dienstag im Norden bewölkt mit Schauern, sonst überwiegend heiter bei 18 bis 25 Grad. Mittwoch nach Nordwesten hin gebietsweise Regen, vereinzelt Gewitter, sonst freundlicher bei 16 bis 25 Grad. Es ist 4:03 Uhr.
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1: Um 5 Uhr mit Wolfgang Berger. Nach seinem Überraschungsbesuch in Kiew hat Kanzler Merz betont, wie wichtig eine verlässliche Unterstützung für die Ukraine ist. Das liege auch im deutschen Interesse, sagte Merz im Bericht aus Berlin in der ARD. Außerdem sei eine stabile deutsche Regierung für die gesamte Stabilität Europas gerade in diesen turbulenten Zeiten wichtig. Aus Berlin Tim Aßmann.
2: Viele Menschen in Deutschland würden das im Augenblick vielleicht unterschätzen, sagte Merz. Wenn in Sachsen-Anhalt eine Regierung unter Führung der AfD und in Berlin unter Führung der Linken entstehe, sei das kein Beitrag zur Stabilität Deutschlands. Es sei jetzt an uns allen, das Richtige für Deutschland zu tun, um eine Chance zu haben, ein stabiles Land in der Mitte Europas zu bleiben, appellierte der Bundeskanzler. Mit Blick auf die schwarz-rote Bundesregierung erklärte Friedrich Merz, man müsse zusammenbleiben und das Land nach vorne bringen. Er sei fest entschlossen, das zu tun, bekräftigte der Kanzler.
1: Für die Marine soll ein neuer Hafen an der Nordseeküste entstehen. Verteidigungsminister Pistorius will sich heute zusammen mit Niedersachsens Ministerpräsident Lies zu den Plänen äußern. Medienberichten zufolge soll Emden der Standort für den neuen Marinestützpunkt werden. Offiziell entschieden ist das aber noch nicht. An der Nordseeküste hat die Marine bisher nur in Wilhelmshaven einen eigenen Hafen. Nach eigenen Angaben benötigt sie weitere Liegeplätze für Fregatten, Minensuchboote und Schlepper. Ab heute werden in Stockholm und Oslo die diesjährigen Nobelpreisträger bekannt gegeben. Im 125. Jahr der Vergabe der Auszeichnungen hat die Nobelstiftung das Preisgeld erhöht. Aus Stockholm Christian Stichler.
3: Statt bisher 11 Millionen schwedische Kronen bekommen der oder die Preisträger nun 12, also 1 Million mehr. Das sind umgerechnet etwas mehr als 1 Million Euro. Zum Auftakt wird heute um 11.30 Uhr der Medizin-Nobelpreis bekannt gegeben. Am morgigen Dienstag folgt dann der Preis für Physik, am Mittwoch der für Chemie. Der Donnerstag steht im Zeichen des Literatur-Nobelpreises. Am Freitag schließlich ist das norwegische Nobelkomitee dran, das den Friedensnobelpreis in Oslo bekannt gibt.
1: Und übergeben werden die Auszeichnungen dann am 10. Dezember. In der Fußball-Nations League hat die DFB-Elf gegen Griechenland einen Sieg verpasst. Das Rückspiel in Thessaloniki endete gestern Abend 0:0 unentschieden. Beim Hinspiel vor einer Woche hatte das Team von Bundestrainer Jürgen Klopp 0:1 verloren. Damit muss die DFB-Auswahl um den Einzug ins Viertelfinale der Nations League bangen. Zum Abschluss der Vorrunde gastiert die deutsche Fußballnationalmannschaft im November in Serbien und spielt außerdem noch gegen die Niederlande. Das waren die Nachrichten. Das Wetter in Deutschland. Am Tage überwiegend freundlich, ganz im Norden und Süden jedoch wechselhaft, 17 bis 25 Grad. Dienstag im Norden bewölkt mit Schauern, sonst überwiegend heiter, 18 bis 25 Grad. Es ist jetzt 5.03 Uhr.
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0: Guten Morgen. Gleich ist es 6 Uhr. 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
1: 6 Uhr. Die Nachrichten des Bayerischen Rundfunks mit Sisi Forster. Guten Morgen. Die Übersicht. Merz ruft Regierungskoalition zu Geschlossenheit auf. Präsident in Brasilien wird in Stichwahl gekürt. DFB-Team spielt 0:0 gegen Griechenland. Das Wetter in Bayern. Im Norden nach Nebel sonnig, im Süden erst Regen, später trocken. Berlin. Bundeskanzler Merz hat seine Koalition aufgerufen, zusammenzuhalten. In der ARD-Sendung Bericht aus Berlin sagte Merz, alle müssten ein Interesse daran haben, dass Deutschland weiter stabil regiert wird. Ganz Europa hänge von der Stabilität in Deutschland ab. Merz drängte darauf, nun bei den Reformen der Sozialsysteme voranzukommen und bis zum Jahresende die notwendigen Entscheidungen zu treffen, vor allem für die Rentenversicherung. Die Vorschläge dazu lägen gut ausgearbeitet auf dem Tisch. Der Kanzler sagte weiter, er hoffe sehr, dass es gelinge, sie so durchzusetzen. Merz war nach den letzten Wahlniederlagen etwa in Berlin und Sachsen-Anhalt in der eigenen Partei unter Druck geraten. Berlin. Opfer häuslicher Gewalt sollen nach dem Willen der Bundesregierung besser geschützt werden. Das sieht ein Gesetzentwurf von Justizministerin Hubig vor, der der Funke Mediengruppe vorliegt. Gewaltopfer sollen sich demnach leichter aus gemeinsamen Mietverträgen mit Tätern lösen können. Die Opfer sollen künftig auch vom Täter verlangen können, dass dieser grundsätzlich für Miete und Nebenkosten aufkommt, die auch nach dem Auszug entstehen. Das Gesetz sieht zudem mehr Schutz für Kinder und Angehörige vor. So sollen Familiengerichte laut Hubig Maßnahmen wie Kontakt- oder Näherungsverbote auch ohne gesonderten Antrag anordnen können. Laut der polizeilichen Kriminalstatistik waren im Jahr 2024 offiziell fast 266.000 Menschen von häuslicher Gewalt betroffen. Brasilia. Wer Präsident in Brasilien wird, entscheidet sich in einer Stichwahl. Nach Auszählung fast aller Stimmen liegt der rechte Senator Flavio Bolsonaro mit mehr als 47% vorn. Der linke Amtsinhaber Lula da Silva kommt auf rund 45%. Beide verfehlen damit die absolute Mehrheit, die für einen Sieg im ersten Wahlgang nötig ist. Die Stichwahl ist in 2 Wochen. Lula will seine Politik mit Sozialprogrammen und öffentlichen Investitionen fortsetzen. Flavio Bolsonaro versprach im Wahlkampf einen schlankeren Staat und ein härteres Vorgehen gegen Kriminalität. München. Das 191. Münchner Oktoberfest ist am Abend mit einem Besucherrekord zu Ende gegangen. 7,4 Millionen Menschen waren in den vergangenen Tagen auf der Wiesn, so viele wie noch nie zuvor. Wiesnchef Scharpf zog eine positive Bilanz. Es habe sich wieder gezeigt, welche Strahlkraft das Fest habe, sagte er im BR. Es habe eine entspannte Stimmung geherrscht. Insgesamt schenkten die Wirte 6,7 Millionen Maß Bier aus, mehr als im letzten Jahr. Die Sanitäter mussten heuer weit mehr als 8.000 Patienten behandeln. Die Polizei meldete bis gestern früh rund 850 Anzeigen wegen Straftaten und Ordnungswidrigkeiten. Gestern gab es außerdem wieder einen Unfall. Ein Mitarbeiter wurde an der Schiffsschaukel auf der Eudenwiesen schwer verletzt. Zum Fußball. Die deutsche Nationalmannschaft hat die Revanche gegen Griechenland verpasst. Das Team spielte gestern Abend im Rückspiel in Thessaloniki 0:0. Bundestrainer Jürgen Klopp zeigte sich dennoch sehr zufrieden. Die Jungs hätten ein unglaubliches Fußballspiel gemacht, das in allen Bereichen top gewesen sei, sagte Klopp. Deutschland rangiert damit in Gruppe 2 der Nations League auf Platz 3 hinter den Niederlanden und Griechenland. Das würde nicht für den Einzug ins Viertelfinale reichen. Das Wetter in Bayern. In weiten Teilen Frankens und der Oberpfalz zunächst Nebel, später sonnig, im Süden vielerorts bewölkt, gebietsweise Regen. Ab Mittag auch im Süden freundlicher, nur in den Alpen noch Schauer, Höchstwerte 17 bis 23 Grad. Morgen und Mittwoch anfangs neblig, später sonnig und meist trocken. Am Donnerstag Wolken und Regen, Höchstwerte 19 bis 24 Grad, am Donnerstag kühler. Soweit die Nachrichten. Es ist jetzt 6:04 Uhr. Die Verkehrsmeldungen. A6 Waidhaus Richtung Nürnberg zwischen Waidhaus Autobahn und Pleistein 5 Kilometer Stau. Die A9 Nürnberg Richtung Berlin ist zwischen Münchberg Nord und Hof West nach einem Unfall gesperrt. Es gibt Umleitungen über die U93 und U95. Aktuell 3 Kilometer Stau ab Münchberg Mitte. A93 Rosenheim Richtung Kiefersfelden zwischen Brandenburg und dem Grenzübergang Kiefersfelden. 4 Kilometer Stau für Lkw auf der rechten Spur wegen Blockabfertigung an der Grenze. Auf der A94 Passau Richtung München ist zwischen Waldkraiburg, Ampfing und Heldenstein der Tunnel blockiert. Dort wurde die Höhenkontrolle ausgelöst und es staut sich. A99 Ostumfahrung München Richtung Salzburg, am Kreuz München Süd in der Überleitung zur A8 Richtung München ein Unfall. Und B13 München-Ingolstadt ist in beiden Richtungen zwischen Pfaffenhofen an der Ilm und der B300 bei Pörnbach wegen Bergungsarbeiten nach einem Unfall gesperrt. Soweit die Verkehrsübersicht.
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1: 7 Uhr. Die Nachrichten des Bayerischen Rundfunks mit Sisi Forster. Guten Morgen. Die Übersicht. Bundeskanzler setzt auf baldige Umsetzung der Reformen. E-Auto-Prämie ist in Deutschland beliebt. Fußball-Nationalelf spielt 0:0 gegen Griechenland. Das Wetter in Bayern. Im Norden nach Nebel sonnig, im Süden erst Regen, später trocken. Berlin. Bundeskanzler Merz hat seine Koalition mit Blick auf die internen Konflikte zur Geschlossenheit aufgerufen. In der ARD sagte er gestern Abend, die Regierung müsse zusammenbleiben. Die großen Chancen, die bestünden, müssten gemeinsam genutzt werden und er sei entschlossen, das auch zu tun. Insbesondere bei den derzeit koalitionsintern umstrittenen Sozialreformen forderte Merz von der Union und der SPD, bis zum Jahresende die nötigen Entscheidungen zu treffen. Die Vorschläge dazu lägen so gut ausgearbeitet wie seit 30 Jahren nicht mehr auf dem Tisch. Zuletzt hatte sich die SPD kritisch zur geplanten Abschaffung der abschlagsfreien Rente nach 45 Jahren geäußert. Auch der kürzlich vom Kabinett beschlossene Pflegereform waren Querelen vorausgegangen. Berlin. Die neue E-Auto-Prämie ist bisher an 100.000 Antragsteller ausgezahlt worden. Umweltminister Schneider sagte der Bild-Zeitung, das Förderprogramm habe die Erwartungen weit übertroffen. Jedes zusätzliche Elektroauto mache Deutschland unabhängiger von teuren Ölimporten und internationalen Konflikten. Seit Mai kann die Prämie von maximal 6.000 Euro beantragt werden. Die Summe hängt von Fahrzeugeinkommen und Familiengröße ab. Die Regierung will mit dem Programm bis 2029 den Kauf von bis zu 800.000 E-Autos fördern. Insgesamt stehen für das Programm Fördermittel in Höhe von 3 Milliarden Euro bereit. Emden. Verteidigungsminister Pistorius will heute über Pläne für einen neuen Marinehafen informieren. Er wird gemeinsam mit Niedersachsens Ministerpräsident Lies am Vormittag im ostfriesischen Emden erwartet. Nach Informationen des NDR soll Emden der Standort für den neuen Militärhafen werden. An der Nordseeküste verfügt die deutsche Marine bislang in Wilhelmshaven über einen eigenen Hafen. Die Marine und das Bundesverteidigungsministerium hatten zuletzt weitere Standorte geprüft. Nach eigenen Angaben benötigt die Marine zusätzliche Liegeplätze für Fregatten, Minensuchboote und Schlepper. Hintergrund ist der Krieg in der Ukraine. Hauptaufgabe der Marine ist die Landes- und Bündnisverteidigung in der Nord- und Ostsee. Frankfurt am Main. Zum Auftakt der Frankfurter Buchmesse wird heute im Kaisersaal des Römers der Deutsche Buchpreis verliehen. Auf der Shortlist der nominierten Auszeichnung stehen 6 Romane von 5 Schriftstellerinnen und einem Schriftsteller. Der Preisträger erhält 25.000 Euro. Nominiert sind unter anderem Shada Basia mit Die Lücken, Franziska Gensler mit Orca und Elias Hirschel mit Schleifen. Zum Sport. Die deutsche Fußballnationalmannschaft bangt in der Nations League um den Einzug ins Viertelfinale. Das Team von Bundestrainer Klopp schaffte im Rückspiel gegen Griechenland nur ein 0:0. In der Gruppentabelle bleibt die DFB-Auswahl damit auf Platz 3 hinter den Niederlanden und Griechenland. Im November gastiert die Mannschaft in Serbien und spielt zum Abschluss der Nations League-Vorrunde gegen die Niederlande. Das Wetter in Bayern. In weiten Teilen Frankens und der Oberpfalz zunächst Nebel, später sonnig, im Süden vielerorts bewölkt, gebietsweise Regen. Ab Mittag auch im Süden freundlicher, nur in den Alpen noch Schauer, Höchstwerte 17 bis 23 Grad. Morgen und Mittwoch anfangs neblig, später sonnig und meist trocken. Am Donnerstag Wolken und Regen, Höchstwerte 19 bis 24 Grad, am Donnerstag kühler. Soweit die Nachrichten. Es ist 7.04 Uhr.
2: 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A3 Passau Richtung Nürnberg zwischen Hengersberg und dem Kreuz Deckendorf. 6 Kilometer stockender Verkehr an einer Baustelle. Die A7 Ulm Richtung Füssen zwischen dem Kreuz Ulm-Elchingen und Dreieck-Hittistetten. Stockender Verkehr wegen Bauarbeiten. A92 Deckendorf Richtung München zwischen Altdorf und Moosburg Nord. 6 Kilometer Stau nach einem Unfall. Auf der A94 Passau Richtung München ist zwischen Waldkraiburg, Ampfing und Heldenstein der Tunnel blockiert. Dort wurde die Höhenkontrolle ausgelöst und zwischen Dorfen und Lengdorf ein Unfall. Und dann haben wir noch die A99 Ostumfahrung München Richtung Salzburg. Zwischen Hohenbrunn und dem Kreuz München Süd 2 Kilometer Stau nach einem Unfall in der Überleitung zur A8 Richtung München. Sie werden dort an der Unfallstelle vorbeigeleitet.
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2: Guten Morgen. Montag früh, die neue Woche. Alles klar, alles fit, alles voller Tatendrang. Ja, Schritt für Schritt. Ich hoffe, Sie hatten ein schönes Wochenende. Wetter hat ja gepasst, ne? Bei uns passt die Musik. Gleich die neue von Sabrina Berger. Alles auf die Liebe. Und das hier ist Helene Fischer. Tanz noch einmal mit mir.

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0: 16 Minuten nach 7 an diesem Montag. Es ist der 5. Oktober 26. Der BR Schlagermorgen mit den Flippers und gleich bei uns Bernhard Brink mit Heimatplanet und Nicole singt Lass mich nicht allein.
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0: Ja, allerhand Interessantes heute wieder. Heute wird der Deutsche Buchpreis verliehen. Mit dabei ist unter anderem auch die Augsburgerin Franziska Gänzler. Ihr Roman Orca steht auf der Shortlist. Darin geht es um zwei junge Frauen, um Freundschaft, Aktivismus und die Frage, wie Krisen eine Generation verändern. 6 Romane haben es ins Finale geschafft. In Erlangen, da wird heute sauber gemacht, da startet die Stadt die Aktion Saubere Stadt, sauberer Wald, saubere Gewässer. Und da sind richtig viele dabei, rund 4.300 Menschen haben sich schon angemeldet. Bis zum 8. Oktober sammeln sie an verschiedenen Stellen Müll ein. Die Aktion, die gibt schon seit über 60 Jahren. Und in Memmingen, da gibt es ab heute einen neuen Treffpunkt, das Quartiersbüro der sozialen Stadt Ost lädt zum Begegnungscafé ein. Jeden Montag von 11 bis 15 Uhr können sich dort Menschen jeden Alters treffen, miteinander reden und eine gute Zeit haben. Kaffee und etwas zu essen gibt's auch und anmelden muss sich niemand. Das Café ist in der Ellenbogstraße 13.
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0: Und wir sind Ihr Heimatplanet, was Radio betrifft, hoffentlich. 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Der BR Schlager morgen um 8:05. Und jetzt kommt wieder was ganz Besonderes.
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0: Und den präsentiert uns diese Woche Semino Rossi. Mitte der 80er ist der Argentinier mit einem One-Way-Ticket von Argentinien nach Spanien ausgewandert. Anschließend ging es nach Österreich und von dort aus direkt zu Florian Silbereisen auf die große Fernsehbühne. Und seitdem gehört Semino zu den beliebten Schlagerstars. Und sein neuester Song steht jetzt schon in den Startlöchern. Unser BR-Schlager der Woche. Das kommt mir spanisch vor.

0: Middle of the Road und Soleil, Soleil. Kurz nach halb acht ist es der BR Schlager morgen gleich mit der neuen von Tammy Rutsch. Oma, Holger Schäfer ist mit dabei. Wir sehen uns wieder und Juliane Werding hat starke Gefühle für uns.
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0: Die Polizei in Mittelfranken zieht nach diesem Wochenende eine traurige Bilanz. Iris Härtle aus unserem Bayern-Team. Gestern haben sich gleich drei tödliche Unfälle ereignet.
2: Und zwar alle auf motorisierten Zweirädern. Am Nachmittag sind zunächst zwei Motorradfahrer gestorben und gestern Abend dann noch ein Jugendlicher, der in Nürnberg mit einem Roller unterwegs war. Einzelheiten von Simone Schülein.
3: In Nürnberg starb gestern ein 17-Jähriger, nachdem er mit seinem Roller in einen Linienbus gekracht war. Seine 16-jährige Mitfahrerin überlebte und kam ins Krankenhaus. Noch ist völlig unklar, wie es zu diesem Zusammenprall kommen konnte. Die Polizei sucht Zeugen, die den Unfall kurz nach 21 Uhr in der Nopitzstraße beobachtet haben. Bei zwei weiteren Unfällen in Mittelfranken verunglückten gestern Nachmittag zwei Motorradfahrer tödlich. Die Fahrer kamen in beiden Fällen von der Fahrbahn ab und krachten gegen einen Baum. Dabei starb in Bechhofen ein 29-Jähriger und in Pfohfeld ein 74-jähriger Motorradfahrer.
2: Wir bleiben in Mittelfranken. Ungewohnte Szenen auf dem Flughafen Nürnberg. Während Leute in den Urlaub fliegen, werden diese Woche Kampfjets der Bundeswehr starten und landen. Vier Eurofighter der Luftwaffe nehmen an dem Manöver

0: war Teil, mit dem unter anderem die Verlegung von Flugzeugen aus dem Fliegerhorst in Neuburg an der Donau trainiert wird. Einzelheiten von Eleonore Birkenstock.
1: Es geht um die Starts und Landungen und um die Zusammenarbeit von Militär und den zivilen Einrichtungen des Flughafens. Also, wie läuft das Betanken? Wie die Zusammenarbeit mit der Flugsicherheit oder der Flughafenfeuerwehr? Die Übung Dispersed Operations 2026 Nürnberg hat das Ziel, die Abläufe zwischen militärischen und zivilen Kräften zu trainieren. Die Übung leistet laut Luftwaffe einen wichtigen Beitrag zur nationalen Sicherheitsvorsorge.
0: In bayerischen Gewässern vermehrt sich seit ein paar Jahren ein ungebetener Gast, die Quaggermuschel. Unter anderem im Starnberger und im Chiemsee wurde sie schon nachgewiesen. Ein Monitoring soll nun klären, wie stark die Muschel das Ökosystem und die Fischbestände beeinflusst. Julia Ley berichtet.
2: Die Quaggermuschel wurde vor 2 Jahren das erste Mal im Chiemsee nachgewiesen und breitet sich seitdem rasant aus. Wie genau, weiß keiner so ganz genau, vermutlich aber über Boote oder Wassersportausrüstung. Das Problem, die kleinen Muscheln filtern große Mengen Plankton aus dem Wasser. Das macht den See zwar klarer, nimmt vielen heimischen Arten aber die Nahrungsgrundlage. Vor allem Jungfische leiden darunter, zum Beispiel bei der Renke, bei der Plankton ganz oben auf dem Speiseplan steht. Um die Folgen besser einschätzen zu können, baut der Bezirk Oberbayern zusammen mit der Ludwig-Maximilians-Universität München und der Fischereigenossenschaft Chiemsee ein wissenschaftliches Monitoring auf. So soll sichtbar werden, wie sich die Ausbreitung der Muschel langfristig auf das Nahrungsnetz und die Gewässerökologie auswirkt.
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4: Heute in weiten Teilen Frankens und der Oberpfalz nach Nebel sonnig. Im Süden Bayerns zunächst vielerorts bewölkt und gebietsweise gewittriger Regen, der sich zunehmend an die Alpen zurückzieht. Ab Mittag auch im Süden von Norden her freundlich und meist trocken, nur in den Alpen örtlich noch Schauer möglich. Und heute wird es wieder warm. Es geht rauf auf 17 bis 23 Grad. Gekochte Eier gehören für viele zum Frühstück dazu. Viele stechen die vor dem Kochen gerne auch mit dem Eierstecher an. Aber ist dieser Pieks wirklich nötig oder können wir uns den sparen? Wir sprechen gleich mal drüber.
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0: Tammy, die neue Nummer ist schon was zum Mitsummen, Mitsingen. Rutsch um. Die Tammy, Schlagersound aus Bayern, bei uns auf BR Schlager. 7.46 Uhr. Na, haben schon gefrühstückt. Lieber süß mit Marmelade oder doch deftig. Och, und bei mir darf morgens gern auch ein Klassiker dabei sein, ein gekochtes Ei. Da gibt's ja ganz unterschiedliche Vorlieben. Der eine mag's weich, der andere schön hart gekocht. Aber bevor das Ei überhaupt im Topf landet, kommt bei vielen noch ein Handgriff. Der Eierstecher. Einmal kurz anpieksen und dann ab ins kochende Wasser. Das soll verhindern, dass das Ei platzt. Aber mal ehrlich, ist dieser kleine Pieks wirklich nötig oder können wir uns den Eierstecher eigentlich sparen? Wir haben bei Ernährungsexpertin Daniela Krehl nachgefragt. Also muss man das Ei überhaupt anpieksen oder können wir uns diesen kleinen Pieks sparen?
1: Ja, obwohl es eigentlich die meisten vermutlich machen, aber nötig ist es tatsächlich nicht. Es gibt nämlich gar keinen Beleg dafür, dass das Anpieksen wirklich verhindert, dass das Ei platzt. Also viel wichtiger ist was ganz anderes, nämlich die Temperatur. Also wenn ich ein eiskaltes Ei direkt aus dem Kühlschrank ins kochende Wasser gebe, dann ist der Temperaturunterschied ziemlich groß und dann kann die Schale eher reißen. Also daher mein Tipp für den Alltag, die Eier einfach ein paar Minuten vorher aus dem Kühlschrank nehmen und sie dann ganz vorsichtig mit einem Löffel ins Wasser legen und so vermeidet man einfach die kleinen Risse in der Schale ganz ohne Eierpieksen.
0: Also, der Eierstecher darf in der Küchenschublade bleiben. Und wenn die Eier dann gekocht sind, stellt sich gleich die nächste Frage, wie lange kann man hart gekochte Eier eigentlich aufheben? Gerade wenn man ein paar mehr gekocht hat und nicht alle gleich wegknabbert.
1: Ja, was jetzt für den einen oder anderen vielleicht recht überraschend kommt, aber hartgekochte Eier sind ziemlich lang haltbar. Also vorausgesetzt natürlich, die Schale ist unbeschädigt. Da kann man die im Kühlschrank bei 2 bis 6 Grad wunderbar bis zu 4 Wochen lagern. Die kann man dann so nach und nach im Salat verarbeiten oder aufs Brot beziehungsweise als schnellen Snack für zwischendurch.
0: Also gut zu wissen. Dann viel Spaß beim Eierkochen und guten Appetit.
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1: 8 Uhr. Die Nachrichten des Bayerischen Rundfunks mit Sisi Forster. Guten Morgen. Die Übersicht. Merz will Reformpläne noch in diesem Jahr umsetzen. Präsident in Brasilien wird in Stichwahl gekürt. DFB-Team spielt 0:0 gegen Griechenland. Das Wetter in Bayern. Im Norden nach Nebel sonnig, im Süden erst Regen, später trocken. Berlin. Bundeskanzler Merz will alle anstehenden Reformvorhaben noch in diesem Jahr auf den Weg bringen. Im ARD-Bericht aus Berlin sagte er, das gelte vor allem für die Rente. Die Vorschläge dazu liegen so gut ausgearbeitet auf dem Tisch, wie wir das in den letzten 30 Jahren in Deutschland nicht gehabt haben, fügte Merz wörtlich hinzu. Zugleich rief er die Koalition auf, zusammenzuhalten. Alle müssten ein Interesse daran haben, dass Deutschland weiter stabil regiert werde. Wenn in Sachsen-Anhalt eine Regierung unter Führung der AfD und in Berlin unter Führung der Linken entstehe, sei das kein Beitrag zur Stabilität Deutschlands. Merz sprach von einer historischen Situation, in der es darum gehe, zusammenzubleiben und das Land nach vorne zu bringen. Berlin. Die Präsidenten der drei deutschen Nachrichtendienste geben heute im Bundestag offiziell Auskunft zu ihrer Arbeit. Normalerweise berichten sie in geheimer Sitzung dem parlamentarischen Kontrollgremium. Einmal im Jahr findet aber eine öffentliche Anhörung statt. Dabei dürfte es heute insbesondere um die jüngsten Spionage- sowie Sabotageakte Russlands sowie die vom Kabinett beschlossene Reform der Nachrichtendienste gehen. Im gemeinsamen Morgenmagazin von ARD und ZDF erklärte die SPD-Abgeordnete Eichwede, Mitglied im parlamentarischen Kontrollgremium, mit der Reform werde vor allem der Schutzauftrag der drei Nachrichtendienste für die Freiheit der Bürger gestärkt. Es entstehe keine neue Geheimpolizei, sondern vielmehr sollten künftig Verfassungsschutz, Bundesnachrichtendienst und der militärische Abschirmdienst besser zusammenzuarbeiten, um rascher Gefahren von außen abwehren zu können. Berlin. Opfer häuslicher Gewalt sollen nach dem Willen der Bundesregierung besser geschützt werden. Das sieht ein Gesetzentwurf von Justizministerin Hubich vor, der Funke Mediengruppe vorliegt. Gewaltopfer sollen sich demnach leichter aus gemeinsamen Mietverträgen mit Tätern lösen können. Die Opfer sollen künftig auch vom Täter verlangen können, dass dieser grundsätzlich für Miete und Nebenkosten aufkommt, die auch nach dem Auszug entstehen. Das Gesetz sieht zudem mehr Schutz für Kinder und Angehörige vor. So sollen Familiengerichte laut Hubich Maßnahmen wie Kontakt- oder Näherungsverbote auch ohne gesonderten Antrag anordnen können. Brasilia. Die Präsidentenwahl in Brasilien wird in einer Stichwahl zwischen dem linken Amtsinhaber Lula da Silva und dem rechten Senator Bolsonaro entschieden. Nach Angaben der Wahlbehörde kam Lula im ersten Wahlgang auf knapp 45% der Stimmen, sein Rivale Bolsonaro auf rund 47%. Beide verfehlten damit die erforderliche absolute Mehrheit. Damit entscheidet sich erst Ende Oktober, ob Lula eine vierte Amtszeit antritt oder ob der 45-jährige Sohn des früheren Präsidenten Bolsonaro die Regierung übernimmt. Zum Fußball. Die deutsche Nationalmannschaft hat die Revanche gegen Griechenland verpasst. Das Team spielte gestern Abend im Rückspiel in Thessaloniki 0:0. Deutschland rangiert damit in Gruppe 2 der Nations League auf Platz 3 hinter den Niederlanden und Griechenland. Das würde nicht für den Einzug ins Viertelfinale reichen. Das Wetter in Bayern. In weiten Teilen Frankens und der Oberpfalz zunächst Nebel, später sonnig. Im Süden vielerorts bewölkt, gebietsweise Regen, ab Mittag und im Süden freundlicher, nur in den Alpen noch Schauer. Höchstwerte 17 bis 23 Grad. Morgen und Mittwoch anfangs neblig, später sonnig und meist trocken, am Donnerstag Wolken und Regen. Höchstwerte 19 bis 24 Grad, am Donnerstag kühler. Soweit die Nachrichten. Es ist 8.04 Uhr.
2: 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A3 Würzburg Richtung Nürnberg, zwischen Würzburg-Heidingsfeld und Würzburg-Randersacker. Stau wegen Bergungsarbeiten nach einem Unfall. A8 Stuttgart Richtung München, zwischen Mühlhausen und Ulm-West. 4 Kilometer Stau. Dann die A9 Nürnberg Richtung Berlin, zwischen Münchberg-Süd und Münchberg-Nord. 3 Kilometer Stau wegen Reinigungsarbeiten und in Richtung Nürnberg, zwischen Markt Jorgast und Dreieck Bayreuth-Kulmbach. 3 Kilometer Stau. A93 Weiden Richtung Holledau. Zwischen Regenstauf und Regensburg West 9 Kilometer stockender Verkehr. Die A93 Rosenheim Richtung Kiefersfelden. Zwischen Brandenburg und dem Grenzübergang Kiefersfelden Stau für LKW auf der rechten Spur wegen Blockabfertigung an der Grenze. A94 Passau Richtung München. Zwischen Paarstetten und Paarsdorf 9 Kilometer stockender Verkehr. Die A96 Lindau Richtung München zwischen Blumenau und Sendling, 3 Kilometer Stau. Und noch die A99 Westumfahrung München Richtung Nürnberg zwischen dem Dreieck München Südwest und Dreieck Feldmoching, 7 Kilometer stockender Verkehr.
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2: Grüß Gott an diesem Montag. Es ist der 5. Oktober 26 und heute hat eine Frau Geburtstag, ja, die einfach eine tolle Stimme hat, sehr sympathisch ist, eine Showlegende und die zusammen mit ihrem Mann viel Spaß verstanden hat. Nanu, wer kann das denn sein? Wir hören es in 10 Minuten. Vorher ist Räumungsverkauf bei Ramona Martinez, neu auf BR Schlager. Die Monkees, die salben unsere Ohren mit Daydream Believer. Und das hier ist Charlie Brunner mit 300 Tage.

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Dream Believer. Bei uns haben sie Mitsing-Garantie. Ja. Ein Hit schöner als der andere, die Monkees mit Daydream Believer. Der BR Schlagermorgen. Montag ist es 8:16 Uhr. Und jetzt widmen wir uns einer ganz besonderen Frau, einer echten Showlegende. Die hat heute Geburtstag. Paola. Sie wird 76. Paola Felix, Sängerin, Moderatorin und über Jahrzehnte eine der bekanntesten Schweizerinnen im deutschsprachigen Showgeschäft. Mit Blue Bayou hatte sie einen riesigen Hit. Zweimal war sie für die Schweiz beim Eurovision Song Contest dabei. Und gemeinsam mit ihrem Mann Kurt Felix wurde sie mit Verstehen Sie Spaß zum Publikumsliebling. Und Paola hatte dabei immer Humor, sie konnte über sich selbst lachen. Und das hat sie auch mal bei einem Auftritt mit Karl Dall ganz wunderbar bewiesen. Das war 2001 in einer Geburtstagssendung für Karl Dall. Die beiden saßen zusammen auf einer künstlichen Plastikinsel und sangen Blue Bayou. Und dann rutscht Paola plötzlich von der Insel. Sie landet auf ihrem Hinterteil und schlittert die ganze Studiotreppe hinunter. Karl Dall natürlich mittendrin. Und das Lustige, die beiden lachen einfach los und singen trotzdem weiter. Und weil sie selbst so viel Spaß an dem Moment hatten, wollten sie auch, dass genau diese Szene in der Sendung bleibt. Zum Glück, denn inzwischen ist das Video ein echter Internetklassiker und immer noch sehr lustig. Und vielleicht ist genau das ein schönes Bild für Paola Felix. Große Bühnen, große Erfolge, Glamour. Aber wenn es dann mal schief geht, dann wird eben gelacht. Herzlichen Glückwunsch zum 76. liebe Paola. Und hier der größte Hit von Paola, Blue Bayou.

Lisa Bohn, das ist Liebe und das ist BR Schlager. Wir haben 8.26 Uhr und das sind Edmund. Ja, Mehrzahl sind Edmund, denn Edmund sind zwei Österreicher und die Nummer, die war vor zwei Wochen unser BR Schlager der Woche. Montagmorgen, wir sind Edmund und Menschen.

0: jetzt ganz schön rund bei Edmund. Menschen. Gleich 8:30.
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0: Die Polizei in Mittelfranken zieht nach diesem Wochenende eine traurige Bilanz. Iris Härtle aus unserem Nachrichtenteam. Gestern gleich 3 tödliche Unfälle.
2: Und zwar alle auf motorisierten Zweirädern. Am Nachmittag sind 2 Motorradfahrer gestorben. Beide waren von der Straße abgekommen und gegen einen Baum geprallt. Und gestern Abend kam in Nürnberg ein Jugendlicher ums Leben, der mit einem Roller unterwegs war. Einzelheiten von Simone Schülein.
3: Der 17-Jährige war zusammen mit einem 16-jährigen Mädchen, das hinter ihm saß, um kurz nach 21 Uhr mit einem Roller im Stadtteil Schweinau unterwegs. Dabei stieß er auf einer 4-spurigen Straße mit einem Linienbus zusammen, der gerade abbiegen wollte. Die beiden Jugendlichen wurden durch die Wucht des Aufpralls zu Boden geschleudert. Der 17-Jährige verletzte sich so schwer, dass er trotz umfangreicher Reanimationsmaßnahmen noch an der Unfallstelle verstarb. Das 16-jährige Mädchen kam ins Krankenhaus. Sie befindet sich derzeit nicht in einem lebensbedrohlichen Zustand, so die Polizei. Der 32-jährige Fahrer des Linienbusses blieb körperlich unverletzt, musste aber aufgrund eines Schocks psychologisch betreut werden. Noch ist unklar, wie es zu dem Zusammenstoß kommen konnte. Die Polizei sucht deshalb Zeugen, die den Unfall gestern Abend in der Nürnberger Nopitzstraße beobachtet haben.
2: Biber waren in Deutschland schon fast ausgestorben, aber mittlerweile haben sich ihre Bestände erholt, vor allem bei uns in Bayern. In Eichstätten im Landkreis Augsburg haben die Nager so viele Dämme gebaut, dass Gemeinde und Anwohner Überschwemmungen befürchten, sollte es mal stark regnen. Jetzt wird gegengesteuert, wie Bürgermeister Markus Winterhalter erklärt.
4: Im Endeffekt sind es Edelstahlgitter, die unser Bauhof hier stellenweise jetzt erstmal provisorisch auch angebracht hat. Keiner von uns will dem Biber ja wirklich was antun. Wir wollen halt Schäden vermeiden und wir wollen einfach vermeiden, dass dann Schlimmeres passiert. Und deswegen geht es uns jetzt einmal darum, dass wir den vorsichtig zurückdrängen und das irgendwie unter Kontrolle zu bekommen.
2: Die Behörden müssen allerdings vorsichtig vorgehen, denn der Biber ist nach wie vor streng geschützt. Viele Frauen fühlen sich unwohl oder unsicher, wenn sie bei Dunkelheit draußen unterwegs sind. Für sie gibt es in Bayreuth einen sogenannten Nightwalk, schon zum 2. Mal. Christina Kreuzer berichtet aus Oberfranken.
5: Das Ziel dabei ist ganz klar, Ängste abbauen und das Selbstvertrauen der Teilnehmerinnen stärken. Denn laut Bundeskriminalamt meiden deutlich mehr Frauen als Männer schlecht ausgeleuchtete Gassen, Radwege oder Parks. Und genau da setzt der Nightwalk an. Den Frauen soll während des Spaziergangs gezeigt werden, wie sie sich sicherer fühlen können. Auch Körpersprache und Strategien zur Selbstbehauptung sind Thema. Das erste Mal wurde im Frühjahr so ein Nightwalk in Bayreuth angeboten und wurde so gut angenommen, dass es heute Abend die Wiederholung gibt. Los geht's um 19 Uhr im Stadtzentrum.
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0: Ja, heute in weiten Teilen Frankens und der Oberpfalz nach Nebel sonnig. Im Süden Bayerns zunächst vielerorts bewölkt, gebietsweise gewittriger Regen, der sich zunehmend an die Alpen zurückzieht. Ab Mittag auch im Süden von Norden her freundlicher und meist trocken. Nur in den Alpen örtlich noch Schauer möglich. Und heute wird es wieder warm. Es geht rauf auf 17 bis 23 Grad. Ja, so, boing. Tralala, die Didel dumm, die Wiesen ist jetzt wieder um. Das Oktoberfest, es waren Rekordwiesen. Was war alles los? Hören wir in 10 Minuten.
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0: Andrea Bergenbeer, Schlagermorgen. An diesem Montagmorgen, 5. Oktober 26, das kann uns keiner nehmen. Das denken sich viele gerade vielleicht auch, die am Wochenende noch auf der Wiesn waren und das genossen haben. Ja, Leute, abzapft ist. Das Oktoberfest in München ist gestern nach 16 Tagen zu Ende gegangen. Zur Halbzeit hatten sich Rekordzahlen abgezeichnet. München-Korrespondentin Birgit Grundner, wie sieht die Abschlussbilanz aus?
1: Tatsächlich waren so viele Besucher wie nie zuvor beim Oktoberfest. 7,4 Millionen sind es gewesen. Ja, das ist neuer Rekord. Das Wetter hat natürlich auch nahezu perfekt mitgespielt. Gerade Besucher aus München und dem Umland kommen dann auch kurz entschlossen. Und die Einheimischen machen auch weiter den größten Teil der Gäste aus, hat uns Wiesn-Chef Christian Scharpf gesagt.
2: Ansonsten spielt vielleicht auch eine Rolle, dass natürlich die Wiesn eine große internationale Strahlkraft auch hat, möglicherweise befeuert durch Internet, durch Social Media. Ich meine, die Stadt selber macht ja für die Wiesn seit 1985 bereits gar keine aktive Werbung mehr.
1: Braucht es aber anscheinend auch wirklich nicht. Besonders viele internationale Besucher sind übrigens aus den USA, aus Italien und aus Österreich angereist. Sehr wohl Werbung gemacht hat die Stadt im Vorfeld in den sozialen Medien ja dafür, dass Besucher nicht nur das Wochenende im Blick haben sollen. Hat anscheinend gut funktioniert. Die Leute haben sich besser über die Tage verteilt. Und das Gelände war auch dank neuem Sicherheitskonzept nie überfüllt, wie versichert wird. Darauf legt man hier besonderen Wert, nachdem das ja im vergangenen Jahr auch mal anders gewesen ist.
0: Und die Wirte und die Schausteller, waren die denn auch zufrieden? Welche Bilanz ziehen die denn?
1: Als Überschrift über der Bilanz steht, es war eine gute Laune Wiesn und ich habe den Eindruck, dass das die Gesamtstimmung ganz gut widerspiegelt. Die Wirte haben 6,7 Millionen Maß Bier ausgeschenkt, mehr als letztes Jahr. Mehr Essen haben sie auch verkauft und die Schausteller sind auch sehr zufrieden. Kleine Einschränkung, eine leichte Konsumzurückhaltung haben sie bei den Leuten festgestellt. Tatsächlich flanieren viele Gäste auch einfach gerne nur übers Gelände. Und die Besucher, wenn man die fragt, die haben nach meinem Eindruck eigentlich auch gute Laune.
3: Also ich fand es so schön wie schon lange nicht mehr, ehrlich gesagt. Also die letzten Jahre waren gut, aber jetzt dieses Jahr hat es eigentlich nochmal getoppt. Die Leute alle gut drauf und so soll es sein.
4: Ich fand es nicht so super voll und es hat einfach Spaß gemacht. Alle Leute waren friedlich. Es hat mir gut gefallen, ja.
5: Die Gemütlichkeit hier und das Bier und die Leute. Alles gut hier.
1: Zur Wahrheit gehört allerdings auch, nicht immer haben alle einen Platz im Zelt gefunden, wenn sie nicht vorher reserviert hatten. Gerade am Feiertag, am 3. Oktober, waren viele Zelte schon mittags so voll, dass Spontanbesucher ja eigentlich keine Chance mehr hatten.
0: Und wie viel hatten denn die Einsatzkräfte zu tun bei der Wiesn?
1: Die Polizei war gut beschäftigt, wie man sich bei den Millionen Besuchern vorstellen kann. Am häufigsten hatte sie mit Körperverletzung zu tun, mit Rauschgiftdelikten. Da ging es meistens um Kokain. Und an dritter Stelle in der Statistik stehen die Diebstähle. Sprecher Thomas Schilzhorn hat uns zum Beispiel von einem älteren Herrn erzählt.
6: Dem wurde in einem Biergarten der Rollator entwendet und mit Hilfe unserer Videotechnik konnten wir den Dieb übers komplette Festgelände nachträglich verfolgen, konnten auch feststellen, wo er mit diesem Rollator sich dann die nächste Maske gekauft hat und haben ihn da in einem Biergarten festnehmen können.
1: Im Mini-Krankenhaus beim Oktoberfest wurden mehr als 8000 Patienten behandelt. Da ging es meistens um Kopfplatzwunden oder Schnittverletzungen. Und nur mal so zur Verdeutlichung, in einer Stunde wurden mal mehr als 11 Meter Wundfaden vernäht. Gespannt bin ich noch, was im Fundbüro alles liegen bleibt. Zu den 4000 Sachen, die da abgegeben wurden, gehören unter anderem ein Gebiss, ein Akkordeon und ein Alkoholmessgerät. Sollte ja alles irgendjemandem abgehen, möchte man meinen.
0: Möchte man meinen. Die Wiesnbilanz. Vielen Dank, Birgit Grundner.
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0: Wie, was, was ist? Immer noch nicht genug vom Feiern? Naja, dann hab ich jetzt noch einen Hit für Sie, der auf der Wiesn auch oft gespielt worden ist.

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1: 9 Uhr. Die Nachrichten des Bayerischen Rundfunks mit Sisi Forster. Guten Morgen. Die Übersicht. Bundeskanzler ruft zu Geschlossenheit in der Koalition auf. Scharf will Prostituierte besser schützen. Wiesn geht mit Besucherrekord zu Ende. Das Wetter in Bayern. Im Norden nach Nebel sonnig, im Süden erst Regen, später trocken. Berlin. Bundeskanzler Merz hat seine Koalition mit Blick auf die internen Konflikte zur Geschlossenheit aufgerufen. In der ARD sagte er gestern Abend, die Regierung müsse zusammenbleiben. Die großen Chancen, die bestünden, müssten gemeinsam genutzt werden und er sei entschlossen, das auch zu tun. Insbesondere bei den derzeit koalitionsintern umstrittenen Sozialreformen forderte Merz von der Union und der SPD, bis zum Jahresende die nötigen Entscheidungen zu treffen. Die Vorschläge dazu lägen so gut ausgearbeitet wie seit 30 Jahren nicht mehr auf dem Tisch. Zuletzt hatte sich die SPD kritisch zur geplanten Abschaffung der abschlagsfreien Rente nach 45 Jahren geäußert. Auch der kürzlich vom Kabinett beschlossenen Rentenpflegereform waren Querelen vorausgegangen. Berlin. Die neue E-Auto-Prämie kommt bei den Bürgern offenbar gut an. Wie Bundesumweltminister Schneider in einem Zeitungsinterview sagte, wurde sie bisher an 100.000 Antragsteller ausgezahlt. Das Förderprogramm habe die Erwartungen damit weit übertroffen, so Schneider. Nach seinen Worten macht jedes zusätzliche Elektroauto Deutschland unabhängiger von teuren Ölimporten und internationalen Konflikten. Weiter sagte der SPD-Politiker, das Geld komme Menschen zugute, die vorher nicht daran gedacht hätten, sich ein E-Auto zu kaufen. Demnach hatte die Hälfte der Antragsteller ein Haushaltsjahreseinkommen von maximal 45.000 Euro. München. Bayerns Sozialministerin Scharf setzt sich für einen besseren Schutz von Prostituierten ein. Die CSU-Politikerin erklärte, die aktuellen Regeln hierzulande seien viel zu schwach. Frauen auszunutzen und auszubeuten dürfe nicht folgenlos bleiben. Scharf befürwortet das sogenannte nordische Modell. Demnach ist der Verkauf von sexuellen Dienstleistungen zwar erlaubt, der Kauf dagegen illegal. Damit würden Freier bestraft, Bordelle müssten geschlossen werden. Zudem erhalten Prostituierte Ausstiegshilfen, um sich eine neue Existenz aufzubauen. Stockholm. In Schweden und Norwegen werden in dieser Woche die diesjährigen Nobelpreisträger bekannt gegeben. Zum Start geht es heute in Stockholm um die Kategorie Medizin. Es folgen in den nächsten Tagen die Nobelpreise für Physik, Chemie, Literatur, Frieden und am kommenden Montag der Preis der Schwedischen Reichsbank für Wirtschaftswissenschaften. Die Auszeichnungen sind mit umgerechnet rund 1 Million Euro pro Kategorie dotiert. Überreicht werden sie am 10. Dezember. München. Das 191. Münchner Oktoberfest ist mit einem Besucherrekord zu Ende gegangen. 7,4 Millionen Menschen waren in den vergangenen Tagen auf der Wiesn, so viele wie noch nie zuvor. Wiesnchef Scharpf zog eine positive Bilanz. Es habe sich wieder gezeigt, welche Strahlkraft das Fest habe, sagte er im BR. Es habe eine entspannte Stimmung geherrscht. Insgesamt schenken die Wirte 6,7 Millionen Maß Bier aus, mehr als im letzten Jahr. Die Sanitäter mussten heuer weit mehr als 8.000 Patienten behandeln. Zum Sport. Die deutsche Fußballnationalmannschaft bangt in der Nations League um den Einzug ins Viertelfinale. Das Team von Bundestrainer Klopp schaffte im Rückspiel gegen Griechenland nur ein 0:0. In der Gruppentabelle bleibt die DFB-Auswahl damit auf Platz 3 hinter den Niederlanden und Griechenland. Das Wetter in Bayern. In weiten Teilen Frankens und der Oberpfalz zunächst Nebel, später sonnig. Im Süden vielerorts bewölkt, gebietsweise Regen, ab Mittag auch im Süden freundlicher, nur in den Alpen noch Schauer. Höchstwerte 17 bis 23 Grad. Morgen und Mittwoch anfangs neblig, später sonnig und meist trocken. Am Donnerstag Wolken und Regen, Höchstwerte 19 bis 24 Grad, am Donnerstag kühler. Soweit die Nachrichten. Es ist 9.04 Uhr.
2: 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A6 Weithaus Richtung Nürnberg zwischen Weithaus Autobahn und Pleistein. 5 Kilometer stockender Verkehr. A7 Ulm Richtung Füssen zwischen Langenau und Dreieck-Kittistetten. 8 Kilometer stockender Verkehr wegen Bauarbeiten. Dann die A8 Stuttgart Richtung München zwischen Hohenstadt und Ulm-West. 7 Kilometer stockender Verkehr und in Richtung München zwischen Bernau am Chiemsee und Rosenheim Stau und stockender Verkehr an einer Baustelle. A93 Weiden Richtung Holledau zwischen Regenstauf und Kreuz Regensburg stockender Verkehr. A93 Rosenheim Richtung Kiefersfelden zwischen Reichenhardt und dem Grenzübergang Kiefersfelden Stau für LKW auf der rechten Spur wegen Blockabfertigung an der Grenze. Und dann haben wir noch die A99 Westumfahrung München Richtung Nürnberg zwischen dem Dreieck München Südwest und Dreieck Allach stockender Verkehr. Wo es geht, gute Fahrt, fahren Sie überall vorsichtig.
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2: Ja, nochmal grüß Gott, hallo und Servus und Happy Birthday, wenn Sie heute Geburtstag haben. Und es haben ja einige Promis heute auch. Die kennen Sie alle. Ich stelle sie Ihnen gleich vor.
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2: Ja, zum Geburtstag kann man eine Runde Liebe ausgeben. Sonst aber auch jeden Tag im Jahr. Die neue von Laura und Marc. Ich gebe eine runde Liebe aus. Und das ist der Kaiser. Der fragt sich, und wer küsst mich? Guten Start Ihnen in die neue Woche mit BR Schlager.

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Ja, das sagt man doch nicht nein, ne, wenn jemand eine Runde Liebe ausgibt. Mehr Liebe braucht die Welt. Ach ja, Montag haben wir. Es ist der 5. Oktober 26. Heute ist der Mach-etwas-Nettes-Tag. Mach-etwas-Nettes-Tag. Ja, machen Sie was Nettes. Machen Sie Ihrer Frau, Ihrem Mann eine Freude, Ihrer Familie, Ihren Arbeitskollegen. Einfach was Nettes. Und für sich selber auch. Der Mach-etwas-Nettes-Tag. Der Tageshit von vor 58 Jahren war... bitte, was? Ja? Ach so. Ha, das verrate ich jetzt noch nicht. Der ist nämlich heute auch unser BR-Schlager Musikschatz. Den hören wir in einer halben Stunde hier. Schöne Nummer. Und Geburtstagskinder, Promis gibt's auch. Der wunderbare Pierre M. Krause. Er wird heute 50, wirklich ein lustiger Typ, Kollege vom SWR, der dort vor allem im Fernsehen schon viele Sendungen moderiert hat. Die Late Night Show, die Pierre M. Krause Show und seit einigen Jahren macht er auch die Kurzstrecke, wo er mit Promis durch die Gegend läuft und wirklich sehr viel Interessantes, Neues und vor allem Witziges aus den Stars rausholt. Paola, Felix wird heute 76. Ihr haben wir ja vergangene Stunde schon gratuliert. Und erkennen Sie die Melodie? Schon, ne? Ja, sowas schönes. Titanic mit Leonardo DiCaprio und Kate Winslet. Und die großartige Schauspielerin Kate Winslet hat heute auch Geburtstag. 51 wird sie. Und sie hat nicht nur in Titanic geglänzt, sie hat wirklich viele tolle Filme gedreht. Kate Winslet, und weil wir gerade schon den Anfang des Erfolgsfilms Titanic gehört haben oder die Melodie, hören wir jetzt auch in voller Länge das Erfolgslied dazu hier bei uns im BR Schlager morgen. Céline Dion, My Heart Will Go On. Alles Gute allen, die heute Geburtstag haben und vor allem viel Gesundheit. Musik.

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0: Nino De Angelo, Helden.
1: Der Bärschlagermorgen. Bader Ilitsch gleich mit Candida, du fehlst, singt Daria K. Und alles, was du suchst, findet Ramon Rosselli. Und dann haben wir einen Wahnsinnsmusikschatz für Sie. Das alles und noch viel mehr in dieser Stunde.
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3: Am Mikrofon Iris Hertle. Seit gestern ist das 191. Münchner Oktoberfest zu Ende. Es war eine Rekordwiesen. 7,4 Millionen Besucher sind in den letzten 16 Tagen auf die Theresienwiese gekommen. So viele wie nie zuvor. Festleitung, Wirte, Verkäufer und die Betreiber der Fahrgeschäfte sind hochzufrieden. Welche Bilanz Polizei und Rettungsdienste ziehen? Dazu jetzt Henning Pfeiffer.
4: 14% mehr Wiesnbesucher als im Vorjahr, das bedeutete für die Polizei 15% mehr Einsätze. 80 Sexualstraftaten wurden angezeigt, darunter 5 Fälle, die als Vergewaltigung verfolgt werden. Mehr als 200 Anzeigen wurden rund um Rauschgift erstellt, überwiegend wegen Kokains. 127 verbotene Drohnenflüge stellte die Polizei fest, mehr als 10-mal so viele wie im vergangenen Jahr. Sehr erfolgreich waren die Taschendiebfahnder. 10 Langfinger erwischten sie auf frischer Tat. In einem Fall führten die weiteren Ermittlungen zu einer Diebesbande, die aus einem Hotel heraus operierte und einen Schaden von rund 100.000 Euro angerichtet haben soll. Die Bundespolizei, die die Bahnhöfe überwacht, listet in ihrer Bilanz 69 Fälle von Körperverletzung auf, deutlich weniger als im Vorjahr. Die Eicher-Ambulanz zählte mehr als 8.400 Patienten, so viele wie nie zuvor.
3: Nach Unterfranken. Der Schlachthof in Obernburg am Main ist schon seit 3 Jahren geschlossen. Unter anderem, weil dort schwerkranke Tiere widerrechtlich geschlachtet worden sind. In einer Viertelstunde beginnt vor dem Amtsgericht der Prozess gegen einen 57-Jährigen. Was ihm genau vorgeworfen wird, erklärt Patrick Obrusnik.
5: Es geht um Rinder, die eigentlich nicht transportfähig gewesen sein sollen, darunter Tiere mit gebrochenen Gliedmaßen und eine hochträchtige Kuh. Laut Anklage soll der 57-Jährige sie trotzdem zum inzwischen geschlossenen Schlachthof nach Hobbach gebracht haben. In einem Fall soll der Angeklagte einen Elektrotreiber rund 70 Mal bei einer Kuh eingesetzt haben. Der Mann gilt als mutmaßlicher Initiator des dortigen Schlachthofskandals.
3: In Lindau am Bodensee steht der einzige Leuchtturm Bayerns. Und das schon seit 1856. Ziemlich genau vor 170 Jahren wurde er in Betrieb genommen. Inzwischen hat er zwar ausgedient, er kann aber nach wie vor besichtigt werden. Steffen Armbruster.
6: Der Lindauer Leuchtturm, 36 Meter ist er mit seinem mächtigen Sockel hoch. Sein Leuchtfeuer wies den Weg in Richtung Hafen, warnte Schiffe im Nebel und vor heraufziehenden Gewittern. Heute dient er nicht mehr als Signal. Moderne Navigation und eine Sturmwarnung mit orangefarbenen Blitzlichtern rund um den See haben ihn abgelöst. Besucher können den Leuchtturm besichtigen. 139

0: Stufen sind es bis zur Aussichtsplattform. Von hier sieht man über ganz Lindau und über den Bodensee auf die Alpengipfel in der Schweiz und in Österreich. Durch kleine Fenster in den runden Wänden sieht man auch den steinernen Löwen gegenüber, der auf den See hinausschaut. Beide Bauwerke markieren die Einfahrt zum Lindauer Hafen und gelten heute als Wahrzeichen der Stadt am Bodensee.
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2: Heute in weiten Teilen Frankens und der Oberpfalz nach Nebel sonnig. Im Süden Bayerns zunächst vielerorts bewölkt und in Alpennähe noch vereinzelt Regen. Ab Mittag aber auch im Süden von Norden her freundlicher und meist trocken. Nur in den Alpen örtlich noch Schauer möglich. Und wir kriegen heute 17 bis 23 Grad, was für einen 5. Oktober recht warm ist.
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0: Ramon Roselli, alles was du suchst, seine neue Nummer. Toller Künstler auch, der sich schnell im Schlagergeschäft etabliert hat.
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0: Am 5. Oktober 26 von der Band überhaupt, denn heute geht's 58 Jahre zurück ins Jahr 1968. Der Tageshit damals kam von den Beatles und war Hey Jude. Ein Lied, in dem eine ziemlich persönliche Geschichte steckt. Paul McCartney hat ihn geschrieben. Hey Jude, für den damals 5-jährigen Julian Lennon. John Lennon, auch einer der Beatles, der hatte sich gerade von seiner ersten Frau Cynthia getrennt und Julian musste damit klarkommen, seinen Vater deutlich seltener zu sehen. McCartney fuhr damals zu Cynthia und Julian, um die beiden zu besuchen. Auf der Fahrt ging ihm durch den Kopf, was sich in ihrem Leben gerade alles veränderte. Und irgendwann war dann die Idee für ein Lied da. Zuerst hieß es übrigens gar nicht Hey Jude, sondern Hey Jules. Jules war Julians Spitzname. Später wurde daraus Hey Jude. Und aus dem Lied, das eigentlich einem kleinen Jungen Mut machen sollte, wurde einer der größten Hits der Beatles. Rund 8 Millionen Singles wurden verkauft. Und auch bei der Aufnahme haben die Beatles ordentlich aufgefahren. Neben den 4 Bandmitgliedern war ein 36-köpfiges Orchester dabei. Und am Ende dieses langen Na, na, na, na, na, na, na, sangen sogar die Orchestermusiker mit. 58 Jahre gehen wir zurück. Ein Tageshit von damals und eine Geschichte, die zeigt, dass manchmal aus einem ganz persönlichen Moment ein Welthit entstehen kann. Unser BR-Schlager-Musikschatz, die Beatles und Hey Jude.

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0: Howard Carbondale im BR Schlagermorgen. Das größte Glück der Welt. Das größte Glück der Welt ist für jeden ja was anderes. Ich hoffe, dass Sie es haben oder dieses Glück kriegen. Montagvormittag, Sie hören BR Schlager. Nach den 10 Uhr Nachrichten mit Susanne Kruse für Sie am Mikrofon im Treff. Und die Susanne wird auch morgen von 7 bis 10 Uhr den BR Schlager morgen moderieren. Und wir hören uns, wenn Sie mögen, morgen ab 10 Uhr wieder zum BR Schlager Treff.
1: Ja, wo ist jetzt das wieder für durcheinander da?
0: Ja, diese Schlagermoderatoren. Also, schönen Montag, viel Vergnügen mit BR Schlager und bis morgen, Ihr Jürgen Lassauer.

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1: 10 Uhr. Die Nachrichten des Bayerischen Rundfunks mit Sisi Forster. Die Übersicht. Spaniens Regierungschef kündigt Neuwahlen an. Melderegister in Dänemark ist gehackt worden. Umweltminister Schneider fordert sparsamen Umgang mit Wasser. Das Wetter in Bayern. Im Norden eher sonnig, im Süden wolkig bei 17 bis 23 Grad. Madrid. Der spanische Ministerpräsident Sanchez hat Neuwahlen angekündigt. Wie Sanchez mitteilte, sollen diese am 29. November stattfinden. Damit reagiert der Regierungschef auf eine innenpolitische Blockade. Am Freitag waren Pläne seiner Minderheitsregierung gescheitert, die Wohnungskrise im Land zu bekämpfen. Rechte Abgeordnete lehnten die Pläne ab. In Umfragen liegt Sanchez sozialistische Partei derzeit hinter der konservativen Opposition. Eine Wahlniederlage könnte das Ende einer der letzten linksgerichteten Regierungen in Europa bedeuten. Sanchez profilierte sich international unter anderem durch seine Anerkennung eines palästinensischen Staates. Immer wieder kritisierte er zudem öffentlich die Politik von US-Präsident Trump. Kopenhagen. In Dänemark haben Unbekannte das zentrale Melderegister gehackt und sich Zugriff auf Daten von 8,8 Millionen Menschen verschafft. Das hat das dänische Wissenschaftsministerium bekannt gegeben. Die Rede ist von einem ernsthaften Sicherheitsvorfall. In dem Melderegister sind neben Name, Adresse und Sozialversicherungsnummer auch Informationen etwa über den Familienstand, die Verwandtschaft, die Beziehung zur Nationalkirche sowie Informationen zur Arbeitsunfähigkeit enthalten. Die Daten könnten Betrüger im Zweifel für Identitätsdiebstahl missbrauchen. Der Zugang zum dänischen Melderegister wurde bis auf Weiteres gesperrt, die Polizei ermittelt. Berlin. Bundeskanzler Merz will alle anstehenden Reformvorhaben noch in diesem Jahr auf den Weg bringen. Im ARD-Bericht aus Berlin sagte er, das gelte vor allem für die Rente. Die Vorschläge dazu liegen so gut ausgearbeitet auf dem Tisch, wie wir das in den letzten 30 Jahren in Deutschland nicht gehabt haben, fügte Merz wörtlich hinzu. Zugleich rief er die Koalition auf, zusammenzuhalten. Alle müssten ein Interesse daran haben, dass Deutschland weiter stabil regiert werde. Berlin. Bundesumweltminister Schneider hat sich für eine neue Gangart im Umgang mit der Ressource Wasser ausgesprochen. Mit Blick auf die immer häufiger niedrigen Wasserstände aufgrund von Trockenheit müsse man effizienter, vorausschauender und gerechter handeln. So forderte Schneider etwa, dass Betreiber von Rechenzentren mehr zahlen müssen, wenn Wasser knapp wird. Nach einer Studie verbrauchen Rechenzentren viel Wasser zur Stromerzeugung und Kühlung. Wegen der anhaltenden Trockenheit ist derzeit etwa der Pegelstand des Bodensees auf unter 2,5 Meter gefallen und damit auf ein für die Jahreszeit extrem niedriges Niveau. München. Die Stimmung bei den deutschen Autobauern hat sich nach Angaben des IFO-Instituts verschlechtert. Wie das Institut aus München mitteilte, fiel der sogenannte Geschäftsklimaindex für die Branche im letzten Monat auf minus 35 Punkte. Im August lag er noch bei minus 22. Auch die Aussichten für die kommenden Monate sind in der Automobilindustrie auf einem tiefen Niveau. Frankfurt am Main. Zum Auftakt der Frankfurter Buchmesse wird heute im Kaisersaal des Römers der Deutsche Buchpreis verliehen. Auf der Shortlist der renommierten Auszeichnung stehen 6 Romane von 5 Schriftstellerinnen und einem Schriftsteller. Der Preisträger erhält 25.000 Euro. Nominiert sind unter anderem Shada Basia mit Die Lücken, Franziska Gensler mit Orca und Elias Hirschel mit Schleifen. Das Wetter in Bayern. In weiten Teilen Frankens und der Oberpfalz sonnig, im Süden vielerorts zunächst bewölkt, in Alpennähe vereinzelt Regen. Ab Mittag freundlicher, in den Alpen kann es regnen, Höchstwerte 17 bis 23 Grad. In der Nacht meist klar, Tiefstwerte von 10 bis 2 Grad, morgen und am Mittwoch gebietsweise neblig, danach sonnig, am Donnerstag wolkig und regnerisch, Höchstwerte 19 bis 24 Grad, am Donnerstag kühler. Soweit die Nachrichten. Es ist 10:04 Uhr.
2: 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A7 Ulm Richtung Füssen zwischen Kreuz Ulm-Elchingen und dem Dreieck Hirtistetten 6 Kilometer stockender Verkehr wegen Bauarbeiten. A8 München Richtung Salzburg zwischen dem Dreieck Inntal und Rohrdorf 3 Kilometer Stau wegen Bauarbeiten und in Richtung München zwischen Bernau am Chiemsee und Rosenheim staut sich's und stockender Verkehr an einer Baustelle. Die B8 Neustadt an der Aisch Richtung Würzburg ist zwischen Lengfeld und Greinberg-Knoten wegen Bergungsarbeiten gesperrt. Und damit gute Fahrt in Ihren Montagvormittag.
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2: Falls Sie heute weder ein- noch auswissen, das kann ja mal passieren, wenn so eine ganze neue Woche mit all Ihren Aufgaben und Herausforderungen vor einem liegt. Sie sind nicht allein. Bianca weiß auch nicht weiter.
3: Ich weiß nicht, ob es Liebe ist.
2: Je sais pas. Ein Hoch auf die Verpeiltheit. Die neue Nummer von Bianca gleich auf BR Schlager. Und los geht's mit Andreas Gabalier in diese Stunde.
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0: mit Mario und Christoph durch den BR-Schlagertreff. Heute ist der 5. Oktober und wir starten in diese neue Woche mit Herbstwetter wie aus dem Bilderbuch. Ab heute Mittag lacht fast überall die Sonne in Bayern. Dazu milde 23 Grad an diesem Montag. Wenn Sie Zeit haben heute für einen richtig schönen Herbstspaziergang, machen Sie ihn.
1: Ich mag den Herbst eigentlich ganz gerne. Ich finde es schön, dass es jetzt nicht mehr so warm ist, aber trotzdem schön sonnig.
2: Wir sind auch große Herbstfans auf jeden Fall. Gerade nach dem Sommer freut man sich irgendwie nochmal extra auf den Herbst.
3: Ja, ich liebe den Herbst sowieso. Also es ist eh meine Lieblingsjahreszeit dieses Jahr besonders nach dem Sommer. Aber was ich daran halt so schätze, ist, dass es so früh dunkel wird und ja, ich mich dann wieder mehr dem Lesen widmen kann.
0: Tja, und wenn der Herbst im November dann vielleicht doch mal ein Tick zu dunkel daherkommt, Psychologe Dr. Pablo Hagemeyer aus Weilheim, der hat da ein paar Tipps für uns. Und der sagt, gerade an schönen Herbsttagen, so wie heute, gleich morgens raus und den Tag ein bisschen anders beginnen als sonst.
4: Also wenn da vielleicht schon ein bisschen die Sonne über den Horizont scheint, kann man die da auch nochmal richtig mitnehmen, sich in die Sonne stellen, Spaziergang machen. Der Effekt ist, einen positiven Ansporn am Tag aufzugabeln. Also morgens gerade hinstellen, nach oben gucken, positive Körperhaltung. Das ist schon mal so eine mentale Haltung, die ganz wichtig ist, und auch eine körperliche Haltung.
0: Und schon eine Viertelstunde täglich draußen hilft uns dabei, ordentlich Tageslicht zu tanken. Übrigens auch, wenn die Sonne nicht scheint. Und dann gibt's noch einen ganz einfachen und kostenlosen Trick, schöne Erinnerungen rauskramen.
4: Ja, absolut. Also es ist auch gut untersucht, die sogenannte kognitive Verhaltenstherapie, das heißt problemlösend sich Dinge vorzustellen, hält auf, macht bessere Stimmung und da helfen auch positive Erinnerungen. Absolut. Also man kann im Grunde genommen auch euphorisch werden, wenn der Herbst kommt.
0: Unsere Einstellung macht eben ganz viel aus, sagt Psychologe Dr. Pablo Hagemeyer. Und nicht mal den kleinsten Anflug von Herbst- und Winterblues gibt's mit Musik, die uns beflügelt. Hier ist Dalia Lavie auf BR Schlager.

0: Ja, woher soll man es auch wissen, wie die Liebe geht? Das haben sich schon sehr viele Menschen gefragt, auch Fantasy. Und Fun Fact, die eine Antwort gibt's nicht darauf. Aber Hauptsache ist eh, wir spüren, wenn uns Amors Pfeil getroffen hat, findet jedenfalls Vanessa Mai.
1: Neu auf BR Schlager. Vanessa Mai. Ich fall in love. Und

0: Er gibt uns ein richtig gutes Gefühl an diesem milden Oktobervormittag. Peter Kent auf BR Schlager um kurz nach 11:30.
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2: Am Mikrofon Iris Hertle. Das Münchner Oktoberfest ist mit einem Besucherrekord zu Ende gegangen. 7,4 Millionen Gäste sind gekommen, so viele wie noch nie. Die Veranstalter sind hochzufrieden. Trotz Rekordzahlen war das Festgelände nie überfüllt, wie Birgit Grundner berichtet.
3: Das neue Sicherheitskonzept habe sich bewährt. So wurden zum Beispiel am Feiertag, dem 3. Oktober, Eingänge kurzfristig gesperrt, um die Besucherströme zu entzerren. Erneut machten die Einheimischen den größten Teil der Besucher aus. Die internationalen Touristen kamen vor allem aus den USA, aus Italien und aus Österreich. Das Oktoberfest habe internationale Strahlkraft, sagt Wiesnchef Christian Schapf.
4: Es ist nun mal ein super Fest und das spricht sich rum. Das ist auf der Bucketlist von vielen Menschen auf dieser Welt und da muss man halt einmal gewesen sein.
3: Die Wirte haben 6,7 Millionen Maß Bier ausgeschenkt, mehr als im vergangenen Jahr und auch beim Essen gab es ein Plus. Die Schausteller sind ebenfalls sehr zufrieden, auch wenn sie eine leichte Konsumzurückhaltung festgestellt haben. Die Polizei spricht trotz ihrer mehr als 1800 Einsätze von einer friedlichen und recht entspannten Grundstimmung.
2: In Mittelfranken hat es gestern 3 tödliche Verkehrsunfälle gegeben. 2 Motorradfahrer kamen ums Leben. Beide waren von der Straße abgekommen und gegen einen Baum geprallt. Und gestern Abend starb in Nürnberg ein Jugendlicher auf einem Roller. Simone Schülein.
5: Der 17-Jährige war zusammen mit einem 16-jährigen Mädchen, das hinter ihm saß, um kurz nach 21 Uhr mit einem Roller im Stadtteil Schweinau unterwegs. Dabei stieß er auf einer 4-spurigen Straße mit einem Linienbus zusammen, der gerade abbiegen wollte. Die beiden Jugendlichen wurden durch die Wucht des Aufpralls zu Boden geschleudert. Der 17-Jährige verletzte sich so schwer, dass er trotz umfangreicher Reanimationsmaßnahmen noch an der Unfallstelle verstarb. Das 16-jährige Mädchen kam ins Krankenhaus. Sie befindet sich derzeit nicht in einem lebensbedrohlichen Zustand, so die Polizei. Noch ist unklar, wie es zu dem Zusammenstoß kommen konnte. Die Polizei sucht deshalb Zeugen, die den Unfall gestern Abend in der Nürnberger Nopitzstraße beobachtet haben.
2: In die Oberpfalz. Vilseck soll bei der kommenden Landtagswahl zum Stimmkreis Tirschenreuth gehören. Das hat die bayerische Staatsregierung letzte Woche beschlossen. Nicht alle in der Stadt sind damit einverstanden. Warum? Das erklärt Margit Ringer.
6: Bürgermeister und Stadtrat von Vilseck befürchten, eine politisch zunehmend abgekoppelte Exklave zu werden, als einzige Gemeinde aus dem Landkreis Amberg-Sulzbach im Stimmkreis Tirschenreuth, geografisch abgetrennt durch den Truppenübungsplatz Grafenwöhr. Sie fordern die Staatsregierung auf, die Entscheidung noch einmal zu prüfen. Der Stimmkreis Tirschenreuth droht aufgrund der sinkenden Bevölkerungszahl bis zum Tag der kommenden Landtagswahl 2028 mehr als 25% vom Wahlkreisdurchschnitt abzuweichen und muss daher vergrößert werden. Die Staatsregierung hat die Umgliederung der Stadt Vilseck einstimmig beschlossen. Nun muss noch der Landtag abstimmen.

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1: In weiten Teilen Frankens und der Oberpfalz erst noch neblig, später sonnig in Bayern. Im Süden vielerorts bewölkt, stellenweise regnet es auch. Ab Mittag dann auch im Süden freundlicher, nur in den Alpen noch Schauer. Höchstwerte 17 bis 23 Grad. Morgen und am Mittwoch anfangs neblig, später sonnig und meist trocken. Am Donnerstag wolkig und regnerisch. Höchstwerte 19 bis 24 Grad. Am Donnerstag kühler.
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0: 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Julian Reim und Anna-Maria Zivkov. Was wirst du ihm sagen?

0: Neu von Julian Reim und Anna-Maria Zivkov auf BR Schlager. Was wirst du ihm sagen? Eine Spülmaschine, die sich von ganz alleine ausräumt, oder ein Ofen, der einfach nie dreckig wird, eine Waschmaschine, in der man einfach alle Wäschesorten und Farben auf einmal reinschmeißen kann, ohne irgendwas vorsortieren zu müssen. Welch Traumwelt, in der wir da leben würden, oder? Wobei, das mit dieser Wäsche, angeblich gibt es das zumindest teilweise schon, dank Farbfangtüchern. Großes Versprechen der Hersteller, sortieren unnötig. Bunt und Weiß kann da auch zusammen in die Trommel. Solche Tücher bekommt man ja mittlerweile fast überall. Die meisten kosten nicht mehr als 2,50 Euro für so 20 Stück. Die ARD-Verbraucherredaktion hat mal den Laborcheck gemacht. 4 Marken im Test, mit dabei gewesen unser Reporter Matthias Bartsch. Matthias, wie und was habt ihr denn genau getestet?
1: Dazu haben wir dann halt Stichproben gemacht mit 4 Produkten, darunter Eigenmarken von DM und Rossmann sowie Markenartikel von Heidmann und Dr. Beckmann. Wir haben ein neues, mäßig abfärbendes rotes Shirt zusammen mit einem weißen Shirt gewaschen, bei 30 Grad mit 2 Tüchern drin. Und das Ergebnis? Die Tücher werden knallrot, sie nehmen also die Farbe auf, aber die weißen Shirts trotzdem auch. In allen 4 Fällen sind die Shirts zumindest zart rosa rausgekommen. Das Labor sagt Note 4 von 5, also Note 5 wäre weiß geblieben. Hat nicht ganz geklappt. Dr. Beckmann war minimal besser, aber gewonnen hat eigentlich keiner.
0: Dann kommt ja noch dazu, gerade die Verbraucherzentralen und Experten raten ab, die Farbfangtücher zu benutzen. Warum?
1: Erstens wegen der Umwelt. Es handelt sich um Einwegtücher, es entsteht also zusätzlicher Müll. Und durch manche Produkte landen im Abwasser auch noch wasserlösliche Kunststoffe. Die Verbraucherzentrale NRW sagt da ganz klar, ökologisch gesehen ist das eine Katastrophe. Und zweitens die Waschmaschine selbst. Ein Monteur, Egejan Atesh, mit dem wir gesprochen haben, der holt die Dinger regelmäßig da raus.
2: Das Tuch verschwindet zwischen dem Schlitz, zwischen Manschette und Trommel. Und hier oben blockiert es dann halt den Weg vom Wasser zur Pumpe. Und dann bekommt die Pumpe gar kein Wasser zum Abpumpen.
1: Und wir wissen alle, sobald ein Techniker kommen muss, kostet allein die Anfahrt Geld.
0: Oh ja.
1: Bei unserem Monteur 85 Euro plus die Reparatur.
0: Also am Ende hat man nicht nur das rosa T-Shirt in der Hand, sondern vielleicht auch noch eine Reparaturrechnung. Vielen Dank, Matthias Bartsch. Dann bleibt es wohl doch eher bei dem, was die Oma schon immer gemacht hat. Hell zu hell, dunkel zu dunkel und bunt zu bunt. Und wir träumen jetzt einfach weiter von der Allzweck-Waschmaschine, die am besten auch noch bügelt und zusammenlegt, wenn ich es mir aussuchen dürfte.
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0: Die Flippers und Mona Lisa um kurz vor 11 hier auf BR Schlager.
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1: Um 11 Uhr mit Sisi Forster. Der Chef des Bundesnachrichtendienstes Jäger sieht in Russland den gefährlichsten Gegner aller Zeiten. Bei einer öffentlichen Anhörung im parlamentarischen Kontrollgremium im Bundestag sagte Jäger:
2: Russland erhöht weiter den Druck auf Europa und Deutschland. Deutschland ist in Gefahr, in einen gewaltsamen Konflikt mit Russland zu geraten.
1: Der Anschlagsversuch mit einer Drohne am Leipziger Flughafen sei nur ein Beispiel, so der BND-Chef. Dabei begrüßte Jäger die beschlossene Reform der Nachrichtendienste. Damit könne schneller und entschiedener gehandelt werden. Jäger wörtlich: Es ist uns ernst, wir wollen Deutschlands erste Verteidigungslinie sein. Bundesfamilienministerin Prien ist in die Ukraine gereist. Am Morgen traf sie in Kiew ein. Im Mittelpunkt ihres Besuchs steht das Wohl der Kinder in der Ukraine vor dem Hintergrund des russischen Angriffskrieges, der inzwischen schon mehr als 4 Jahre dauert. Kinder und Jugendliche, so Prien, litten besonders unter dem Krieg und müssten mit traumatischen Folgen leben. Spaniens Regierungschef Sanchez hat für Ende November vorgezogene Neuwahlen angekündigt und hofft dadurch, eine sichere Mehrheit im Parlament für seine Dekrete zu bekommen. Zuletzt waren Zehntausende gegen die Wohnungsnot in Spanien auf die Straße gegangen. Sanchez war aber mit seinen Vorschlägen gescheitert, den Mietmarkt zu regulieren. Mehr von Lukas Kram.
3: Das Maßnahmenpaket sah unter anderem ein Moratorium für Zwangsräumungen bis 2030 und die automatische Entfristung von zeitlich befristeten Mietverträgen vor. Sanchez räumte in seiner Ansprache auch Fehler ein. Er habe Wahlversprechen nicht eingehalten und er wisse, dass ein Teil der Gesellschaft unzufrieden sei. Neuwahlen sind für Sanchez riskant. Seine sozialdemokratische Partei liegt in Umfragen derzeit hinter der konservativen Opposition.
1: Bei einem Hackerangriff auf das staatliche Melderegister sind in Dänemark die Daten von fast 9 Millionen Bürgern abgeflossen. Dazu zählen Name, Adresse und die Sozialversicherungsnummer. Mehr von Stefan Götz.
4: Die Sozialversicherungsnummer ist in Dänemark der zentrale Schlüssel für das gesamte öffentliche und private Leben. Damit können sich die Hacker in E-Mails, SMS oder Telefonaten fehlerfrei als dänische Behörden, Banken oder Krankenkassen ausgeben. Dänemark gilt weltweit als Vorreiter der Digitalisierung, bei der fast alle staatlichen Prozesse papierlos laufen. Klar ist schon jetzt, der Zugriff ist über eine Schnittstelle eines Privatunternehmens gelungen. Für die Ermittler heißt das, alle Systemzugänge müssen vollständig überprüft werden.
1: An der Uni Bayreuth ist soeben Richtfest. Dort wächst das Institut für Unternehmertum und neue Technologien. Oder wie es offiziell heißt, Entrepreneurship and Innovation. Ministerpräsident Söder ist dabei und auch Bauminister Bernreiter. Dort sollen künftig Forschungsthemen entwickelt und die Gründung von Start-ups unterstützt werden. Das Wetter in Bayern. In weiten Teilen Frankens und der Oberpfalz nach Nebel sonnig, im Süden vielerorts bewölkt, an den Alpen Regen. Am Nachmittag auch im Süden freundlicher, nur in den Alpen noch Schauer. Höchstwerte 17 bis 23 Grad. Morgen und Mittwoch anfangs neblig, später sonnig und meist trocken. Am Donnerstag Wolken und Regen. Höchstwerte 19 bis 24 Grad, am Donnerstag kühler. Soweit die Nachrichten. Es ist gleich 11.04 Uhr.
5: Der BR-Schlager Verkehrsservice. A7 Würzburg Richtung Füssen. Zwischen Langenau und dem Dreieck Hittistetten stau und stockend. A7 Ulm Richtung Füssen. Zwischen dem Kreuz Ulm-Elchingen und dem Dreieck Hittistetten 8 Kilometer stockender Verkehr und Stau wegen Bauarbeiten. A8 München Richtung Salzburg. Zwischen Grabenstedt und Bergen 3 Kilometer Stau. A8 Salzburg Richtung München. Zwischen Bernau am Chiemsee und Rosenheim 6 Kilometer Stau an einer Baustelle. Und die letzte Meldung betrifft die A99 Ostumfahrung München Richtung Salzburg. Zwischen Hohenbrunn und Ottobrunn ist nach einem Unfall die linke Spur blockiert. Gute Fahrt für Sie.
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5: Alle, die viel fahren und pendeln, die fühlen bei dieser Geschichte besonders mit. Eine Geschichte, die zeigt, dass Bayern zusammenhält, auch auf der Straße. Gleich auf BR Schlager, nach Musik von Kevin Brian Smith, Madeleine Villers und Bernhard Brink, der von einem blonden Wunder träumt.

0: Kevin Brian Smith und Hotel Amore. Jede Menge gute Laune an diesem Montagvormittag und damit geht's gleich weiter. Ich habe jetzt eine Geschichte für Sie, die ans Herz geht. Eine Geschichte von einem kleinen alltäglichen Zufall, wie ihn Doris Fischer aus Oberbayern erlebt hat und das in einer absoluten Notlage. Doris hat vergangene Woche ihre Eltern besucht und auf dem Heimweg von Gilching nach Herrsching, da stand sie plötzlich im Stau und Folgendes ist passiert.
1: Dann bin ich endlich am Ortsschild angekommen, dann macht mein Motor komische Geräusche, das Auto vibriert und Dampf steigt auf oder Rauch. Und ich war total in Panik, bin aus dem Auto geschossen, habe den Warnblinker eingeschaltet und dann sind die Autos schön langsam so an mir vorbeigefahren und ich habe versucht, mein Auto an den Rand zu schieben, aber ein Mini ist halt schwer.
0: Tja, da steht sie also da, die Doris, mit ihrem alten Mini mitten auf der Fahrbahn und lässt sich nicht vor und nicht zurück bewegen. Irgendwann bekommt Doris Hilfe von einer Frau, aber auch zu zweit fehlt den beiden die Kraft, das Auto zur Seite zu schieben.
1: Einige Zeit hinter uns blieb ein Lastwagen stehen und dann stieg ein ganz ruhiger Lastwagenfahrer aus und kam her und hat dann gesagt, ja, was ist denn da los? Ich habe ihm die Situation erklärt und dann hat er gesagt, das machen wir schon, Mädel. Setz dich rein, ich schieb dich an den Rand. Ich war so berührt, so jemanden in dieser aufgeregten Situation, dass der mir hilft. Also ich bin immer noch ganz bewegt. Und er hat mich an den Rand geschoben.
0: Tja, ein starker Mann aus einem LKW. Alle anderen Autos konnten also entspannt an Doris und ihr Mini vorbeifahren. Und sie konnte in Ruhe jemanden anrufen, der sie abschleppt.
1: Und dann hinterher hat er sich verabschiedet, wie wenn das keine große Sache gewesen wäre. Und für mich war das eine Riesensache. Und ich bin ihm total dankbar, dass er mir so geholfen hat, ohne irgendwas, ohne Gegenleistung, einfach so, weil er da war. Und ja, ich bin immer noch ganz bewegt und ich wollte einfach nur über diesen Weg vielen, vielen Dank sagen.
0: Dieses Danke ist somit hoffentlich angekommen bei dem freundlichen, starken LKW-Fahrer. Schön, wenn Bayern so zusammenhält.
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Manana, morgen mit Gigi Anderson hier auf BR-Schlager um kurz vor 11:30. Sie ist im September 60 geworden, Country- und Schlagersängerin Linda Feller. Und statt auf Vergangenes zurückzublicken, macht sie ein musikalisches Plädoyer für Lebensfreude, Neuanfänge und den Mut, das eigene Leben im Hier und Jetzt zu genießen. Mit ihrem neuen Song

0: Die besten Jahre, das ist die neue Nummer von Linda Feller gleich bei mir im BR-Schlagertreff für Sie.
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0: Die Everly Brothers versüßen uns den Montagvormittag hier auf BR Schlager mit Till I Kissed You. Gleich 11:30.
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2: Am Mikrofon Iris Hertle. Gestern ist das Münchner Oktoberfest zu Ende gegangen und es war eine Rekordwiesen. 7,4 Millionen Besucher sind in den letzten 16 Tagen auf die Theresienwiese gekommen. So viele wie nie zuvor. Festleitung, Wirte und Betreiber der

0: 100 Patienten, so viele wie nie zuvor.
1: Ungewohnte Szenen auf dem Flughafen Nürnberg. Während Leute in den Urlaub fliegen, starten und landen diese Woche dort auch Kampfjets der Bundeswehr. 4 Eurofighter der Luftwaffe nehmen an einem Manöver teil. Einzelheiten von Eleonore Birkenstock.
2: Es geht um die Starts und Landungen und um die Zusammenarbeit von Militär und den zivilen Einrichtungen des Flughafens. Also, wie läuft das Betanken? Wie die Zusammenarbeit mit der Flugsicherheit oder der Flughafenfeuerwehr? Die Übung Dispersed Operations 2026 Nürnberg hat das Ziel, die Abläufe zwischen militärischen und zivilen Kräften zu trainieren. Die Übung leistet laut Luftwaffe einen wichtigen Beitrag zur nationalen Sicherheitsvorsorge.
1: Biber waren in Deutschland schon fast mal ausgestorben, aber mittlerweile haben sich ihre Bestände erholt, vor allem bei uns in Bayern. In Eichstätten im Landkreis Augsburg haben die Nager so viele Dämme gebaut, dass Gemeinde und Anwohner Überschwemmungen befürchten, sollte es mal stark regnen. Jetzt wird gegengesteuert, wie Bürgermeister Markus Winterhalter erklärt.
3: Im Endeffekt sind das Edelstahlgitter, die unser Bauhof hier stellenweise jetzt erstmal provisorisch auch angebracht hat. Keiner von uns will dem Biber ja wirklich was antun. Wir wollen halt Schäden vermeiden und wir wollen einfach vermeiden, dass dann Schlimmeres passiert. Und deswegen geht es uns jetzt mal darum, dass wir den vorsichtig zurückdrängen und das irgendwie unter Kontrolle zu bekommen.
1: Die Behörden müssen allerdings vorsichtig vorgehen, denn Biber sind nach wie vor streng geschützt. 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
5: Heute scheint in weiten Teilen Frankens und der Oberpfalz die Sonne, nachdem der Nebel sich aufgelöst hat. Im Süden Bayerns kann es noch etwas bewölkter sein und vor allem in Nähe der Alpen ist auch Regen möglich. Ab Mittwoch wird es dann auch im Süden Bayerns von Norden her freundlicher und es ist meist trocken. Nur in den Alpen ist es örtlich noch regnerisch. Die Höchstwerte liegen zwischen 17 Grad örtlich im Allgäu und 23 Grad im Landkreis Aschaffenburg.
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1: 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Hier kommt der Graf von Unheilig. Meilenweit.
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0: Aufbrechen, Träume einpacken und alle Grenzen hinter sich lassen. Das sind die Themen in Meilenweit. Der aktuelle Nummer von Unheilig, neu auf BR-Schlager für Sie an diesem 5. Oktober. Der Herbst fängt an und damit geht auch die Infektsaison wieder los, weil Viren es kalt mögen und weil wir mehr Zeit drinnen verbringen, wo sich Erreger in schlecht belüfteten Räumen dann besser ausbreiten können. Zeit, dass wir uns mal drüber Gedanken machen, ob wir uns eigentlich impfen lassen sollten und vor allem gegen welche Erreger eigentlich und wann ist der beste Zeitpunkt. Frage an Corinna Hennig aus der Redaktion ARD Gesund. Fangen wir mal mit der wohl wichtigsten Impfung an, der Grippeschutzimpfung, die die Ständige Impfkommission Menschen ab 60 Jahren empfiehlt, aber auch Leuten mit Vorerkrankungen oder schwangeren Frauen. Ab wann sollte man sich denn impfen lassen? Jetzt gleich? Anfang Oktober?
1: Das ist kein ganz einfacher Punkt, weil die Antikörper, die durch die Impfung gebildet werden, nicht ewig bleiben. Die lassen im Laufe einiger Monate langsam nach. Und die Grippesaison, also Influenza, nimmt oft spät erst richtig Fahrt auf, also so Richtung Weihnachten, Dezember, Januar, sowas. Das heißt, wer zu früh impft, könnte ins höchste Ansteckungsrisiko reinlaufen, wenn der eigene Schutz nach der Impfung schon nachgelassen hat. Aber Saison nimmt spät Fahrt auf, heißt nicht, dass Viren nicht vorher schon ein bisschen kursieren. Deshalb empfiehlt das Robert-Koch-Institut älteren Menschen auch, sich ab Oktober ungefähr die Grippeschutzimpfung zu holen, damit sie von Anfang an geschützt sind. Alte Menschen haben nämlich auch den Vorteil, dass es für sie einen Hochdosis-Impfstoff gibt, beziehungsweise einen mit Impfverstärker. Das heißt, der Schutz hält mit diesem Impfstoff auch ein bisschen länger an.
0: Und wer kein Risikopatient ist?
1: Wer kein Risikopatient ist, also nicht unter die Impfempfehlung der STIKO fällt, der kann sich trotzdem impfen lassen. Keine Empfehlung heißt auch nicht, dass abgeraten wird und viele Kassen übernehmen die Kosten auch. Jüngere Menschen allerdings bekommen den normalen Impfstoff, bei dem die Schutzwirkung möglicherweise nicht ganz so lange vorhält. Das heißt, manche Fachleute sagen auch, es kann Sinn machen, dass sich Jüngere vielleicht ein bisschen später impfen lassen, so im November zum Beispiel. Wer viel Kontakt mit alten Leuten hat und die durch die eigene Impfung auch vor einer Ansteckung mitschützen will, der kann dann besonders in der Hochphase nochmal frischen Fremdschutz, also für andere mit, reinbringen, dadurch, dass er selbst frisch geimpft ist. Aber es geht nicht nur um Fremdschutz, auch für einen selbst kann das wichtig sein, denn das Motiv muss ja nicht nur sein, dass man ein Risiko für einen schweren Verlauf hat, sondern auch, weil man die Erkrankung an sich vermeiden möchte. Also wer schon mal eine Influenza hatte, der weiß, das kann auch für gesunde Menschen ziemlich hässlich und langwierig sein.
0: Ja.
1: Und übrigens, wenn man die Impfung zu Anfang der Saison verpasst, dann kann es durchaus auch noch spät im Winter Sinn machen, sich impfen zu lassen, denn Influenzaviren kursieren oft bis in den März hinein.
0: Lass uns noch über Covid sprechen. Ist da eine Impfung überhaupt noch nötig?
1: Ja, bei Covid sieht es tatsächlich ein bisschen anders aus als bei Influenza. Es gibt nach wie vor eine klare Impfempfehlung für Vorerkrankte. Für Ältere allerdings hat die STIKO die Grenze jetzt raufgesetzt. Eine dringende Impfempfehlung gibt es jetzt erst ab 75 Jahren, zumindest wenn man keine Vorerkrankung hat. Daran sieht man schon, das Virus hat in weiten Teilen für gesunde Menschen seine Gefährlichkeit verloren. Deshalb ist das für die Mehrheit der Jüngeren jetzt ein bisschen individuelle Abwägungssache, kann man sagen. Also wie lange ist meine letzte Corona-Ansteckung her? Habe ich noch ein bisschen natürlichen Immunschutz? Und wie hässlich ist die letzte Infektion verlaufen? Möchte ich mich davor lieber schützen? Aber auch habe ich die Impfung gut vertragen? All das könnten Gründe für oder gegen eine Impfung sein. So zumindest sagen das viele Fachärzte und Forschende, mit denen man darüber spricht.
0: Jetzt gibt es ja noch ein drittes, unbekannteres Virus, das im Winter eine Rolle spielt, sagst du, das RSV-Virus. Wie sieht es da mit Impfungen aus?
1: Ja, RSV, das respiratorische Syncytialvirus, komplizierter Name, bei gesunden Menschen aber oft eine ganz einfache Erkältung, die gar nicht weiter auffällt. Das läuft im öffentlichen Bewusstsein immer noch ein bisschen unterm Radar, habe ich so den Eindruck. Aber auch hier wieder, für alte Leute und für Neugeborene ist das ein sehr gefährlicher Erreger. Und da gibt es seit 2-3 Jahren eine Impfung, die auch nur einmal gegeben werden muss, also nicht jedes Jahr aufgefrischt.
0: Mhm.
1: Und die empfiehlt die STIKO allen Menschen ab 75. Idealerweise zu Beginn der Saison, also jetzt im Oktober zum Beispiel. Plus für Neugeborene gibt es eine sogenannte Passivimpfung. Das heißt, vor ihrer ersten Erkältungssaison sollten sie einmalig mit einem sogenannten monoklonalen Antikörper geschützt werden. Der bietet zwar nur vorübergehend Schutz, Aber wenn sie dann ein bisschen größer sind, also im nächsten Jahr, dann packt ihr Immunsystem das in der Regel schon ganz von allein.
0: Danke an Corinna Hennig aus der Redaktion ARD Gesund. Und was uns auch gesund hält, jedenfalls mental, das habe ich jetzt erst wieder am eigenen Leib feststellen dürfen. An der schönen Ostsee mit den Füßen im Meer am Strand entlang zu laufen. Nick P. sagt uns, wie es geht.
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Simone und Charlie Brunner über wahre Liebe hier auf BR Schlager. Und jetzt gibt's Musik, die mein Mann gerade gern im Auto hört. Ein Best-of-Doppelalbum hat er sich geholt von den Bee Gees, die uns jetzt in die 60er entführen im BR Schlager-Trash. Hier sind sie mit To Love Somebody.

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1: Um 12 Uhr mit Andreas Dirschall. Der Nobelpreis für Medizin geht unter anderem nach Bayern. Der Biophysiker Georg Nagel aus Würzburg wurde zusammen mit Kollegen aus Berlin und den USA von dem Komitee in Stockholm ausgezeichnet.
2: The Nobel Assembly at Karolinska Institutet has today decided to award the 2026 Nobel Prize in Physiology or Medicine jointly to Karl Deisseroth, Peter Hegemann and Georg Nagel for their discoveries concerning light-gated ion channels and optogenetics.
1: Verdient gemacht haben sie sich im Bereich Optogenetik, einer Technik, um die Aktivität von Zellen mithilfe von Licht präzise zu steuern. Der Preis ist mit etwa 1 Million Euro dotiert. Der Chef des Bundesnachrichtendienstes Jäger warnt vor einem immer aggressiveren Auftreten Russlands. Bei der Anhörung der Präsidenten der Nachrichtendienste im Bundestag sagte er wörtlich, Deutschland ist in Gefahr, in einen gewaltsamen Konflikt mit Russland zu geraten.
3: Es sind ungewöhnlich deutliche Worte von BND-Präsident Jäger. Der Chef des deutschen Auslandsgeheimdienstes spricht von einer neuen, gefährlichen Qualität der Konfrontation mit Russland. Kein anderes Land sei aktuell eine derart direkte und konkrete Bedrohung für Deutschland, sagt Jäger. Der BND-Chef nennt Deutschland ein Hauptziel von Russland, weil wir der größte europäische Unterstützer der Ukraine mit Waffen sind. Russland führe einen Schattenkrieg gegen Deutschland. Jäger sagt wörtlich, wir befinden uns nicht im Verteidigungsfall und werden trotzdem angegriffen. Er verweist auf den Drohnenvorfall mit Sprengstoff am Flughafen Leipzig-Halle Anfang August, den die Regierung klar Russland zuschreibt. Oliver Neuroth, Berlin.
1: Es ist der bisher wohl größte Datenklau im dänischen Melderegister. Hacker haben das System geknackt. Es geht um private Informationen von fast 9 Millionen Menschen.
4: Das zuständige Ministerium für Forschung und Digitalisierung teilte mit, Unbefugte hätten sich Zugriff auf Namen, Adressen und Sozialversicherungsnummern von Bürgerinnen und Bürgern verschafft. Betroffen sind demnach die Daten von Personen, die derzeit in Dänemark leben, aber auch von Verstorbenen und Menschen, die ins Ausland gezogen sind. Wer hinter dem Angriff steht, ist noch nicht bekannt. Jana Sinram aus Stockholm.
1: Die Stimmung der deutschen Autobauer ist auf einem neuen Tiefststand angelangt. Der IFO-Geschäftsklima-Index fiel im September auf minus 35 Punkte von minus 22 im August. Die Gründe? Der Export lahmt, die Aufträge sinken. In der Elektro- und Chemieindustrie hat sich die Stimmung hingegen verbessert. Ich würde fast von einer Jahrhundertwiesen sprechen. Das hat der Chef des Oktoberfestes, Christian Scharpfer, morgen im Interview mit dem BR gesagt. Es habe eine gelöste Atmosphäre, eine gute Stimmung geherrscht. Es sei wirklich bis zum Schluss eine friedliche Wiesen gewesen, so Scharpf weiter. Dass zugleich ein neuer Besucherrekord mit 7,4 Millionen Gästen erreicht wurde, habe ihn überrascht. Entscheidend sei gewesen, dass sich die Menschen sehr gut verteilt hätten. Das Wetter in Bayern. Am Nachmittag in Franken und der Oberpfalz sonnig, im Süden können Wolken aufziehen. In den Alpen sind örtlich Schauer möglich. Höchstwerte 17 bis 23 Grad. In der Nacht dann neblig und es kühlt ab auf 10 bis 2 Grad. Die nächsten Tage weiter freundlich. Es ist 12.03 Uhr.
5: Der BR-Schlager-Verkehrsservice A7 Füssen Richtung Ulm. Zwischen Kempten und Kempten-Leubas ein Unfall auf der linken Spur. A7 Ulm Richtung Füssen. Zwischen dem Kreuz Ulm-Elchingen und dem Dreieck Hittistetten 12 Kilometer stockender Verkehr. A8 München-Salzburg in beiden Richtungen. In Höhe Rohrdorf ist wegen Bauarbeiten nur eine Spur frei. Bitte bleiben Sie bei Stau auf der Autobahn. In Richtung München aktuell Stau ab Fraßdorf und in Richtung Salzburg Stau ab Rosenheim West. Und die letzte Meldung betrifft die A8 Salzburg Richtung München. Zwischen Bernau am Chiemsee und Fraßdorf 2 Kilometer Stau. Kommen Sie gut durch.
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5: Der Montagmittag, der sich schon wie Samstagnacht anfühlt, das gibt's nur auf BR Schlager und mit Caro.

0: DJ Ötzi in die neue Woche, BR Schlager. DM und Rossmann, das sind die beiden großen Drogerieketten in Deutschland. Aber welche der beiden ist wirklich günstiger? Und spielt es eigentlich eine Rolle, in welcher Filiale wir einkaufen? Das ist Thema der NDR-Produktion Die Tricks von DM und Rossmann. Läuft heute in der ARD. Ulrich Zissler hat sich die Doku und den Preisvergleich mal angeschaut für uns. Uli, wo ist es denn nun günstiger? Bei DM? Oder bei Rossmann?
1: Nun, ganz so einfach lässt sich das nicht sagen. Bei einem Testkauf mit 10 möglichst vergleichbaren Produkten, 3 Markenartikel und 7 Eigenmarken, lag DM knapp vorn, 20,50 Euro gegenüber 20,84 Euro bei Rossmann. Der Unterschied beträgt also nur 34 Cent.
0: Also fast ein Unentschieden, aber es gibt doch einen grundsätzlichen Unterschied in der Preisstrategie, oder?
1: Ja, den gibt es in der Tat. Rossmann arbeitet häufig mit Angeboten, mit Rabatten und Aktionen. DM setzt dagegen auf eine sogenannte Dauerpreisgarantie. Das bedeutet, die Preise sollen für mindestens 4 Monate nicht erhöht werden. Aktionen oder Rabatte gibt es dort dann nicht. Der Handelsexperte Johannes Behrensen bringt es auf eine kurze Formel. DM verspricht Sicherheit und Rossmann verspricht Schnäppchen.
0: Und es gibt noch eine Besonderheit bei Rossmann, die auf den ersten Blick zumindest viele überrascht hat.
1: Ja, das ist so. Die Preise können sich je nach Filiale unterscheiden. Die Tester kauften die gleichen 10 Produkte in 2 Rossmann-Filialen. Einmal in einer exklusiven Lage in der Hamburger Innenstadt, einmal in einem Wohngebiet am Stadtrand. Und in der Innenstadt kostete der Einkauf tatsächlich 21,12 Euro in der anderen Filiale. Waren es 21,84 Euro, das heißt 72 Cent mehr.
0: Wenn es um Preise geht, sind ja ein großes Thema auch immer die Eigenmarken. Wie groß ist der Unterschied da?
1: Bei den Eigenmarken ist der Unterschied sehr groß. Im Test kostete ein Warenkorb mit 8 Markenprodukten 34,85 Euro. Der identische Einkauf mit den Eigenmarken von Rossmann, etwa Isana und Domol, kostete 11,55 Euro. Bei DM waren es mit Denk mit und anderen Eigenmarken 11,50 Euro. Rund 23 Euro weniger also als für die Markenprodukte. Und das Ganze bei durchaus vergleichbarer Qualität, sowohl bei Reinigungsmitteln als auch bei den Hautpflegeprodukten.
0: Dankeschön, Ulrich Zissler. Mehr zum Thema heute Abend in Die Tricks von DM und Rossmann um 21 Uhr in der ARD. Und dieses Produkt hier, das hat für alle Zeiten die gleich hohe Qualität. Hier ist Bernd Klüver.

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0: Sylvia Martens und das Parfüm um 12.24 Uhr hier im BR-Schlagertreff.
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0: Die Birds im BR-Schlagertreff mit Turn, Turn, Turn. So klingt ihr Montagmittag um genau 12:30.
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2: Mit Manuel Rauch. In Mittelfranken hat es gestern 3 tödliche Verkehrsunfälle gegeben. 2 Motorradfahrer kamen ums Leben, beide waren von der Straße abgekommen und gegen einen Baum geprallt. Und gestern Abend starb in Nürnberg ein Jugendlicher auf einem Roller. Simone Schülein berichtet.
3: Der 17-Jährige war zusammen mit einem 16-jährigen Mädchen, das hinter ihm saß, um kurz nach 21 Uhr mit einem Roller im Stadtteil Schweinau unterwegs. Dabei stieß er auf ein

0: unter Jugendlichen in einem Münchner Einkaufszentrum, ermittelt die Kriminalpolizei. Bei der Auseinandersetzung am Freitag wurde ein Reizstoff versprüht. Mehr als 30 Menschen mussten anschließend behandelt werden. Die sofort eingeleitete Fahndung blieb bislang erfolglos. In bayerischen Gewässern vermehrt sich seit ein paar Jahren ein ungebetener Gast, die Quaggermuschel. Unter anderem im Starnberger und im Chiemsee wurde sie schon nachgewiesen. Ein Monitoring soll jetzt klären, wie stark die Muschel das Ökosystem und die Fischbestände beeinflusst, berichtet Julia Lei.
1: Die Quaggermuschel wurde vor 2 Jahren das erste Mal im Chiemsee nachgewiesen und breitet sich seitdem rasant aus. Wie genau, weiß keiner so ganz genau, vermutlich aber über Boote oder Wassersportausrüstung. Das Problem, die kleinen Muscheln filtern große Mengen Plankton aus dem Wasser. Das macht den See zwar klarer, nimmt vielen heimischen Arten aber die Nahrungsgrundlage. Vor allem Jungfische leiden darunter, zum Beispiel bei der Renke, bei der Plankton ganz oben auf dem Speiseplan steht. Um die Folgen besser einschätzen zu können, baut der Bezirk Oberbayern zusammen mit der Ludwig-Maximilians-Universität München und der Fischereigenossenschaft Chiemsee ein wissenschaftliches Monitoring auf. So soll sichtbar werden, wie sich die Ausbreitung der Muschel langfristig auf das Nahrungsnetz und die Gewässerökologie auswirkt.
0: Viele Frauen fühlen sich unwohl oder unsicher, wenn sie bei Dunkelheit draußen unterwegs sind. Für sie gibt es in Bayreuth einen sogenannten Nightwalk, schon zum 2. Mal. Christina Kreuzer berichtet aus Oberfranken.
2: Das Ziel dabei ist ganz klar, Ängste abbauen und das Selbstvertrauen der Teilnehmerinnen stärken. Denn laut Bundeskriminalamt meiden deutlich mehr Frauen als Männer schlecht ausgeleuchtete Gassen, Radwege oder Parks. Und genau da setzt der Nightwalk an. Den Frauen soll während des Spaziergangs gezeigt werden, wie sie sich sicherer fühlen können. Auch Körpersprache und Strategien zur Selbstbehauptung sind Thema. Das erste Mal wurde im Frühjahr so ein Nightwalk in Bayreuth angeboten und wurde so gut angenommen, dass es heute Abend die Wiederholung gibt. Los geht's um 19 Uhr im Stadtzentrum.
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4: Heute scheint in weiten Teilen Frankens und der Oberpfalz die Sonne, nachdem sich der Nebel aufgelöst hat. Im Süden ist es erst noch vielerorts bewölkt und vor allem in Alpennähe kann es vereinzelt regnen. Ab Mittwoch wird es auch im Süden Bayerns von Norden her freundlicher und es ist meist trocken. Nur in den Alpen sind örtlich noch Schauer möglich. Die Höchstwerte liegen zwischen 17 Grad örtlich im Allgäu und 23 Grad im Landkreis Aschaffenburg. In der Nacht zum Dienstag ist es verbreitet klar. Später bilden sich stellenweise Nebel und Hochnebel. Die Tiefstwerte liegen zwischen 2 Grad im Landkreis Tirschenreuth und 10 Grad örtlich im Chiemgau sowie auf manchen Kuppen.
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0: 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Alles auf die Liebe.

0: Sabrina Berger setzt alles auf die Liebe. Das ist ihr BR-Schlagertreff an diesem Montagmittag um 12:45.
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0: Seit rund 60 Jahren steht er auf der Bühne, Liedermacher-Legende Reinhard May. Und jetzt, im Alter von 83 Jahren, hat er es wieder auf Platz 1 der Charts geschafft und damit sogar einen neuen Rekord aufgestellt. Mit seinem neuen Album Schatzhauser, das im September rauskam, damit ist May auf Anhieb an der Spitze der deutschen Albumcharts gelandet. Für ihn ist es schon die 5. Nummer-1-Platte in seiner Karriere. Gleichzeitig schreibt er mit Schatzhauser deutsche Musikgeschichte, denn wie die GfK Entertainment GmbH mitgeteilt hat, hat noch nie zuvor ein nationaler Künstler in diesem Alter die Spitze der Albumcharts angeführt. Reinhard May lässt mit dem Rekord selbst Künstler wie Wolfgang Petri und Taylor Swift hinter sich. Vor allem aber klingt sein Album anders als alle, die May zuvor veröffentlicht hat. Das Album spielt er komplett alleine ein. Zu hören sind nur seine Stimme und seine Gitarre. Keine Band, keine Arrangements, keine Effekte, die von den Stücken ablenken könnten. Es geht also ums Wesentliche. Und Platz 1, das ist nicht nur ein weiterer Charterfolg für Reinhard May. Es ist vor allem die Bestätigung dafür, dass gute Lieder auch nach fast 6 Jahrzehnten noch Menschen erreichen können. Mit 83 Jahren schießt also Reinhard May nochmal über die Wolken an die Spitze der deutschen Albumcharts. Dort steht seit Freitag sein neuestes Werk Schatzhauser. Wir gratulieren ihm von ganzem Herzen. Danke, lieber Reinhard May, dass du uns wieder mal gezeigt hast, was künstlerische Intelligenz von künstlicher unterscheidet.
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Tenso.at. Ich denk an dich, singt Pupo für uns auf BR Schlager. Und wir denken an eine Sängerin und Moderatorin, die heute ihren 75. Geburtstag feiert und über Jahrzehnte hinweg das Showbusiness geprägt hat. Paola Felix, bis heute die erfolgreichste Schweizer Künstlerin in der deutschen Hitparade, trotz ihrem frühen Rückzug aus dem Rampenlicht. Alles erdenklich Gute zum Geburtstag, Paola, die wir jetzt mit einem ihrer gefühlvollsten Schlager hören. Blue Bayou an ihrem Montagmittag.

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1: Um 13 Uhr mit Andreas Dirschall. Riesenehre für deutsche Wissenschaftler. Der Medizinnobelpreis geht unter anderem an zwei Forscher aus Deutschland, Georg Nagel von der Uni Würzburg und Peter Higgemann von der Berliner Humboldt-Universität.
2: Sie erhalten den Preis gemeinsam mit dem US-Forscher Carl Dieselroth von der Stanford University. Ihr Forschungsgebiet ist die Optogenetik. Es geht dabei um die zentrale Frage, wie das Gehirn Gefühle, Verhaltensweisen und Körperfunktionen steuert. Peter Higgemann begann dazu seine Forschungen an Algen. Anfang der 2000er Jahre entdeckten er und Georg Nagel ein Protein mit einzigartigen Eigenschaften. Auf der Grundlage dieser Forschung wurde auch die Entwicklung neuer Therapieansätze möglich, unter anderem für die Behandlung der Parkinson-Krankheit. Christian Stichler aus dem ARD-Studio Stockholm.
1: Das Preisgeld für die Nobelpreise wurde in diesem Jahr erstmals auf 12 Millionen schwedische Kronen erhöht. Das sind umgerechnet etwas mehr als 1 Million Euro. Die müssen sich die drei Forscher teilen. Die größte Bedrohung geht für Deutschland derzeit von Russland aus. Das hat der Präsident des Bundesnachrichtendienstes Jäger im Bundestag deutlich gemacht. Welche Szenarien der BND konkret befürchtet, dazu Oliver Neuroth.
3: Martin Jäger, der BND-Präsident, spricht von einer neuen gefährlichen Qualität der Konfrontation. Und er sagt, das kann in einen gewaltsamen Konflikt führen. Hochrangige Bundeswehrvertreter haben ja schon mehrmals gesagt, 2029 könnte das Jahr sein, in dem Russland in der Lage wäre, die NATO-Staaten anzugreifen. Dieses Datum hält auch der BND-Chef für realistisch, auch wenn er klarstellt, wir haben keine Informationen darüber, dass Russland dann tatsächlich angreift, konkret etwas vorbereitet. Aber er stellt klar, wir dürfen uns jetzt nicht ausruhen, die Lage sei gefährlich.
1: Der Hackerangriff auf die LMU in München hat schockiert. Jetzt gibt es in Dänemark einen Datenklau mit deutlich größerem Ausmaß. Betroffen sind die Informationen im zentralen Melderegister, insgesamt fast 9 Millionen Datensätze. Das zuständige Ministerium für Forschung und Digitalisierung teilte mit, Unbefugte hätten sich Zugriff auf Namen, Adressen und Sozialversicherungsnummern verschafft. Demnach wurde dafür der legale Zugang eines dänischen Unternehmens missbraucht. Wer hinter dem Angriff steckt, ist noch unklar. Die Regierung rief die Menschen in Dänemark dazu auf, wachsam zu sein. Bayerns Sozialministerin Scharf will Prostituierte besser schützen und Freier künftig bestrafen. Die aktuellen Regeln zum Schutz von Frauen vor sexueller Ausbeutung seien viel zu schwach, so Scharf in einer Mitteilung. Sie ist Befürworterin des sogenannten nordischen Modells. Das bedeutet, der Kauf sexueller Dienstleistungen ist illegal, der Verkauf von Sex bleibt dagegen straffrei. Prostituierte erhalten zudem Hilfe, wenn sie sich eine andere Existenz aufbauen wollen. Bundespräsident Steinmeier hat am Mittag 21 Bürgerinnen und Bürger mit dem Verdienstorden der Bundesrepublik Deutschland ausgezeichnet. Zu ihnen gehören unter anderem die Schlagerlegende Nana Mouskouri, die Präsidentin des Deutschen Caritasverbandes Eva Welskop-Deffa und die Holocaust-Überlebende Tova Friedmann. In einer Rede sagte Steinmeier, die Geehrten trügen seit langem dazu bei, dass die Demokratie in Deutschland lebendig sei und bleibe. Das Wetter in Bayern. Am Nachmittag in Franken und der Oberpfalz sonnig, im Süden können Wolken aufziehen. In den Alpen sind örtlich Schauer möglich. Höchstwerte 17 bis 23 Grad. In der Nacht dann neblig und es kühlt ab auf 10 bis 2 Grad. Die nächsten Tage weiter freundlich. Es ist 13.04 Uhr. Die Verkehrsmeldungen: A7 Würzburg Richtung Füssen zwischen Langenau und Dreieckittistetten, 9 Kilometer Stau wegen Fahrbahnerneuerung, die rechte Spur ist gesperrt. Und A8 München-Salzburg in beiden Richtungen, in Höhe Rohrdorf ist wegen Bauarbeiten nur eine Spur frei, bitte bleiben Sie bei Stau auf der Autobahn. In Richtung München aktuell Stau ab Fraßdorf, in Richtung Salzburg Stau ab Rosenheim-West. Soweit die Verkehrsübersicht.
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Das war wieder ein Schlager von heute. Und jetzt gehen wir weit zurück und wünschen viel Spaß mit einem Klassiker von früher. 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
1: Um 14 Uhr mit Andreas Derschall. Sie haben den Schalter gefunden, von dem Neurowissenschaftler schon lange geträumt hatten. So hat es Abdel El Manira vom Stockholmer Nobelkomitee formuliert. Gemeint sind die drei Medizinnobelpreisträger. Zwei von ihnen kommen aus Deutschland, Georg Nagel von der Uni Würzburg und Peter Hegemann von der Humboldt-Uni Berlin, sowie ihr US-Kollege Karl Deisseroth. Jana Simran zu ihrer preiswürdigen Entdeckung.
2: Die drei Forscher haben ein einzigartiges Werkzeug zur Erforschung der Kommunikation von Nervenzellen im Gehirn entwickelt. Damit können Wissenschaftler bestimmte Nervenzellen im Gehirn an- oder ausschalten und beobachten, ob dadurch zum Beispiel eine Erinnerung oder ein Gefühl entsteht. Und auf lange Sicht neue Erkenntnisse für Krankheitsbilder wie Alzheimer, Schizophrenie oder Parkinson gewinnen oder Emotionen wie Angst und Aggression besser untersuchen. Die drei Forscher werden ihre Auszeichnung am 10. Dezember in Stockholm entgegennehmen, am Todestag des Preisstifters Alfred Nobel.
1: Hacker haben sich in Dänemark Zugang zu Daten von fast 9 Millionen Menschen verschafft. Dabei gibt es nur etwas mehr als 6 Millionen Däninnen und Dänen. Wie sich das erklären lässt und welche Infos da abgegriffen wurden? Christian Stichler.
3: In Dänemark hat jeder Bürger und jede Bürgerin eine sogenannte CPR-Nummer. Mit der ist zunächst einmal die Wohnadresse und das Geburtsdatum verknüpft, aber auch die Steuererklärung. Auch alle Arztbesuche und Rezepte werden über diese Nummer abgewickelt. Und sie ist also gleichzeitig etwas wie eine Art Patientenakte. Bankgeschäfte, mobiles Bezahlen, auch das läuft über die Nummer. Sozialleistungen kann man darüber beantragen und, und. Also wer diese Nummer hat, der weiß eigentlich fast alles über einen dänischen Bürger. Auch Ausländer, die sich länger in Dänemark aufhalten, müssen diese Nummer beantragen. Und sie wird auch nicht direkt nach dem Tod gelöscht.
1: Nach dem Scheitern von 2 Mieterschutzdekreten im Parlament steht Spaniens Regierung unter Druck. Jetzt geht Ministerpräsident Sanchez auf volles Risiko. Er kündigte Neuwahlen für den 29. November an. Seine Regierung habe schon viel erreicht, aber es bleibe noch viel zu tun, so Sanchez bei einer Fernsehansprache. Die hohen Spritpreise lassen offenbar viele Menschen in Deutschland umdenken. Wie das Umweltministerium mitteilte, wurden von Mitte Mai bis Anfang Oktober 100.000 Anträge auf die E-Auto-Prämie bewilligt. Diese beträgt maximal 6.000 Euro und gilt auch rückwirkend für seit Januar zugelassene Autos. Außerdem stieg der Marktanteil von Elektroautos im September auf 34,5%, ein neuer Rekord. Nach dem schweren Unfall an der historischen Schiffsschaukel auf dem Münchner Oktoberfest ist der 47-jährige Mitarbeiter des Fahrgeschäfts außer Lebensgefahr. Nach Angaben der Polizei erlitt der Mann eine schwere Verletzung an der Halswirbelsäule. Er befindet sich weiterhin im Krankenhaus. Er habe sich in einem Bereich aufgehalten, wo er nicht hätte sein dürfen und wurde dann von der Schaukel erfasst, so ein Polizeisprecher. Rettungskräfte mussten den Mann reanimieren. Das Wetter in Bayern. Am Nachmittag in Franken und der Oberpfalz sonnig, im Süden können Wolken aufziehen, in den Alpen sind örtlich Schauer möglich. Höchstwerte 17 bis 23 Grad. In der Nacht dann neblig und es kühlt ab auf 10 bis 2 Grad. Die nächsten Tage weiter freundlich. Es ist 14.03 Uhr. Die Verkehrsmeldungen. A7 Würzburg Richtung Füssen zwischen Langenau und Dreieckittistetten 10 Kilometer Stau wegen Fahrbahnerneuerung. Die rechte Spur ist gesperrt. A8 München-Salzburg in beiden Richtungen. In Höhe Rohrdorf ist wegen Bauarbeiten nur eine Spur frei. Bitte bleiben Sie bei Stau auf der Autobahn. In Richtung München aktuell Stau ab Bernau am Chiemsee. In Richtung Salzburg Stau ab dem Dreieck Inntal. In Richtung München aktuell Stau ab Bernau am Chiemsee. Und A9 Berlin Richtung Nürnberg zwischen Marktschorgast und Dreieck Bayreuth-Kulmbach Stau. Soweit die Verkehrsübersicht.
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1: Um 15 Uhr mit Andreas Derschall. Ein Unterfranke und ein Berliner bekommen zusammen mit einem amerikanischen Kollegen den Medizin-Nobelpreis. Bayerns Wissenschaftsminister Blume gratulierte den Preisträgern und sagte wörtlich, Würzburg schreibt heute Wissenschaftsgeschichte. Georg Nagel forscht an der Uni Würzburg und Peter Hegemann an der Berliner Humboldt-Uni.
2: Sie erhalten den Preis gemeinsam mit dem US-Forscher Carl Dieselroth von der Stanford University. Ihr Forschungsgebiet ist die Optogenetik. Es geht dabei um die zentrale Frage, wie das Gehirn Gefühle, Verhaltensweisen und Körperfunktionen steuert. Peter Hegemann begann dazu seine Forschungen an Algen. Anfang der 2000er Jahre entdeckten er und Georg Nagel ein Protein mit einzigartigen Eigenschaften. Auf der Grundlage dieser Forschung wurde auch die Entwicklung neuer Therapieansätze möglich, unter anderem für die Behandlung der Parkinson-Krankheit. Christian Stichler aus dem ARD-Studio Stockholm.
1: Der Chef des Bundesnachrichtendienstes Jäger warnt vor einem immer aggressiveren Auftreten Russlands. Im Bundestag sagte er wörtlich, Deutschland ist in Gefahr, in einen gewaltsamen Konflikt mit Russland zu geraten. Mehr dazu von Oliver Neuroth.
3: Kein anderes Land sei aktuell eine derart direkte und konkrete Bedrohung für Deutschland, sagt Jäger. Der BND-Chef nennt Deutschland ein Hauptziel von Russland, weil wir der größte europäische Unterstützer der Ukraine mit Waffen sind. Russland führe einen Schattenkrieg gegen Deutschland. Jäger sagt wörtlich, wir befinden uns nicht im Verteidigungsfall und werden trotzdem angegriffen. Er verweist auf den Drohnenvorfall mit Sprengstoff am Flughafen Leipzig-Halle Anfang August, den die Regierung klar Russland zuschreibt. Jäger warnt, wir müssen mit weiteren russischen Attacken mit größerer Härte und Brutalität rechnen.
1: Umweltminister Schneider will verantwortliche Branchen für Wasserverschmutzungen stärker zur Kasse bitten. Bei einer Konferenz in Berlin fordert er unter anderem, dass Pharmafirmen in Zukunft für die Reinigung des Wassers von Medikamentenrückständen aufkommen sollen. Er brachte auch stärkere finanzielle Belastungen für Rechenzentren ins Spiel, etwa bei Wasserknappheit. Denn die Zeiten von Wasserknappheit würden auch in Deutschland häufiger, so Schneider. Die massiven Schülerproteste in Frankreich gehen weiter. Am Morgen gab es erneut zahlreiche Demos und Blockadeaktionen. Aus Sorge vor neuen Ausschreitungen ist in gut 400 Schulen der Unterricht ausgefallen. Die vergangenen Tage waren von teils drastischen Gewaltszenen geprägt. Lehrer wurden angegriffen, Mülltonnen und Fahrzeuge in Brand gesetzt. Es gab viele Verletzte. Die Sachschäden gehen in die Millionen. Ich würde fast von einer Jahrhundertwiesen sprechen. Das hat der Chef des Oktoberfestes Christian Scharpf am Morgen im Interview mit dem BR gesagt. Es habe eine gelöste Atmosphäre, eine gute Stimmung geherrscht. Es sei wirklich bis zum Schluss eine friedliche Wiesen gewesen, so Scharpf weiter. Dass zugleich ein neuer Besucherrekord mit 7,4 Millionen Gästen erreicht wurde, habe ihn überrascht. Entscheidend sei gewesen, dass sich die Menschen sehr gut verteilt hätten. Das Wetter in Bayern, nachmittags und abends überwiegend sonnig, besonders im Süden ziehen einige Wolken auf. An den Alpen kann es örtlich regnen. Maximal 17 bis 23 Grad. In der Nacht zieht gebietsweise Nebel auf, Tiefstwerte 10 bis 2 Grad. Die nächsten Tage weiter freundlich und meist trocken. Es ist 15.03 Uhr. Die Verkehrsmeldungen. A6 Weithaus Richtung Heilbronn zwischen Nürnberg-Langwasser und Dreieck-Roth, 7 Kilometer stockender Verkehr. A7 Würzburg Richtung Füssen zwischen Langenau und Dreieck-Kittistetten, 10 Kilometer Stau wegen Fahrbahnerneuerung, die rechte Spur ist gesperrt. A8 München-Salzburg in beiden Richtungen, in Höhe Rohrdorf ist wegen Bauarbeiten nur eine Spur frei, bitte bleiben Sie bei Stau auf der Autobahn. In Richtung München aktuell Stau ab Bernau am Chiemsee, in Richtung Salzburg Stau ab Rosenheim-West. A9 Berlin Richtung Nürnberg zwischen Markt Schorgast und Dreieck Bayreuth-Kulmbach 7 Kilometer stockender Verkehr und B17 Landsberg Richtung Augsburg zwischen Fersee Süd und Oberhausen Süd Stau. Soweit die Verkehrsübersicht.
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1: Um 16 Uhr mit Andreas Derschall. Zwei der drei Nobelpreisträger für Medizin kommen aus Deutschland. Neben dem US-Amerikaner Karl Deisseroth werden Peter Hegemann von der Berliner Humboldt-Uni und Georg Nagel von der Uni Würzburg vom Stockholmer Nobelkomitee geehrt. Würzburgs Unipräsident Paul Pauli zeigte sich stolz.
2: Es ist wirklich ein Ereignis für uns. Nobelpreisträger hat man nicht alle Tage und es ist eine Auszeichnung, die man gar nicht richtig erfassen kann. Die höchste Auszeichnung, die es gibt für Wissenschaftler in der Welt und so gesehen. Auch jemand, den ich persönlich kenne und der schon über Jahre an unserer Universität gearbeitet hat, das ist was Herausragendes.
1: So Paul Pauli, Präsident von der Uni Würzburg, über seinen Nobelpreisträger. Bayerns Wissenschaftsminister Blume lobte, Würzburg habe Wissenschaftsgeschichte geschrieben. Die drei Forscher haben ein Werkzeug zur Erforschung der Kommunikation von Nervenzellen im Gehirn entwickelt. Die Spitzen der deutschen Geheimdienste haben vor der Gefahr eines gewaltsamen Konflikts mit Russland gewarnt. Von keinem anderen Land gehe aktuell eine so konkrete Bedrohung aus wie von Russland, sagte der Präsident des Bundesnachrichtendienstes Jäger.
3: Russland eskaliert sichtbar in der Ukraine und erhöht weiter den Druck auf Europa und Deutschland. Die Konfrontation, in der wir mit Russland stehen, hat eine neue, gefährlichere Qualität.
1: Der Anschlagsversuch mit einer Drohne am Leipziger Flughafen sei nur ein Beispiel, so der BND-Chef weiter. Bayerns Sozialministerin Scharf will Prostituierte besser schützen und Freier künftig bestrafen. Die aktuellen Regeln zum Schutz von Frauen vor sexueller Ausbeutung seien viel zu schwach, so Scharf in einer Mitteilung. Sie ist Befürworterin des sogenannten nordischen Modells. Das bedeutet, der Kauf sexueller Dienstleistungen ist illegal, der Verkauf von Sex bleibt dagegen straffrei. Prostituierte erhalten zudem Hilfe, wenn sie sich eine andere Existenz aufbauen wollen. Autismus ist laut Gericht kein Ausschlussgrund von einer Klassenfahrt. Wie das Verwaltungsgericht Düsseldorf mitteilte, werde das Recht auf schulische Bildung und diskriminierungsfreie Teilhabe verletzt. Der Hintergrund? Ein Grundschüler sollte im nordrhein-westfälischen Förde von einer mehrtägigen Klassenfahrt ausgeschlossen werden, wegen seiner diagnostizierten Autismus-Spektrum-Störung und ADHS. Jetzt soll der Neunjährige in Begleitung einer Integrationskraft teilnehmen dürfen. Sich beim Oktoberfest gegen Grippe oder Corona impfen lassen, das war in diesem Jahr zum ersten Mal möglich. Mehr als 900 Menschen haben das Angebot genutzt, unter ihnen viele Wiesnbeschäftigte. Die Gesundheitsreferentin Zurek sagte, man sei dem Ziel, die Impfquote hierzulande zu erhöhen, ein Stück näher gekommen. Der Hintergrund? In den skandinavischen Ländern lassen sich mehr als 2/3 der Menschen impfen. Hierzulande sind es bei Grippe rund 1/3, bei Corona sogar weniger als 1/5. Das Wetter in Bayern? Nachmittags und abends überwiegend sonnig. Besonders im Süden ziehen einige Wolken auf. An den Alpen kann es örtlich regnen. Maximal 17 bis 23 Grad. In der Nacht zieht gebietsweise Nebel auf. Tiefstwerte 10 bis 2 Grad. Die nächsten Tage weiter freundlich und meist trocken. Es ist gleich 16.04 Uhr.
4: Und hier ist BR Schlager, der Verkehrsservice mit der A7 Würzburg Richtung Füssen zwischen Langenau und dem Dreieck Hittistetten. Fahrbahnerneuerung, deswegen 10 Kilometer Stau, die rechte Spur ist gesperrt. Die A8 München-Salzburg in beiden Richtungen in Höhe Rohrdorf, Bauarbeiten, nur eine Spur ist frei. Bitte bleiben Sie bei Stau auf der Autobahn in Richtung München. Haben wir aktuell Stau ab Fraßdorf in Richtung Salzburg ab Rosenheim West. Die A9 Nürnberg Richtung Berlin zwischen Bergbad Steben und Rudolfstein, Behinderungen nach einem Unfall. Dann die A99, die Westumfahrung München Richtung Lindau zwischen Neuherberg und dem Dreieck Allach, 8 Kilometer stockender Verkehr. Und die B17 Landsberg Richtung Augsburg zwischen Göggingen und Bärenkeller, 5 Kilometer Stau. Wo es geht, gute und sichere Fahrt.
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4: So, Endspurt. Der erste Arbeitstag der neuen Woche liegt offiziell hinter uns. Mit dabei habe ich gute Musik, die den Kopf freipustet und alles, was Sie heute Abend noch wissen müssen. Also lehnen Sie sich zurück mit dem besten Schlagermix für den Montagfeierabend. Beginnend mit Stefan Remmler, keine Sterne in Athen, neue deutsche Welle auf BR Schlager. Neu, aber keine deutsche Welle auf BR Schlager, was wirst du ihm sagen? Julia Reim hat sich mit Anna-Maria Schiffkopf zusammengetan. Und hier sind Vox Club, Rock Me!

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0: Ein klassischer Vertreter seiner Art, Stefan Remmler, keine Sterne in Athen aus dem Jahr 1987. So der abflauende Höhepunkt dann schon der neuen deutschen Welle, würde ich sagen. 14 Minuten nach 4 ist es.
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0: Und die kommt heute aus Berlin und hat eine ganz besondere, markante Stimme. Nana Mouskouri hat das Bundesverdienstkreuz bekommen. Bundespräsident Steinmeier hat der verdienten Sängerin die hohe Auszeichnung heute in Schloss Bellevue überreicht. Und für Nana Mouskouri ist das tatsächlich ein ganz besonderer Moment. Denn ihre Geschichte mit und in Deutschland reicht mehr als 60 Jahre zurück. In Berlin hat sie 1961 Weiße Rosen aus Athen aufgenommen. Der Song wurde zum Welthit und machte die damals noch junge, unbekannte Griechin auch bei uns schlagartig zum Star. Aber ausgezeichnet wurde Nana Mouskouri nicht nur für ihre Musik. Sie hat sich nämlich ihr ganzes Leben eingesetzt für Frieden, Freiheit und Versöhnung. Und das ist besonders bemerkenswert, wenn man ihre eigene Geschichte kennt. Als Kind erlebte sie nämlich die deutsche Besatzung Griechenlands im Zweiten Weltkrieg. Und trotzdem hat sie sich später ganz bewusst für die Verständigung zwischen Griechenland und Deutschland eingesetzt. Ja, und vielleicht passt das auch sehr gut zu einer Frau, die seit rund 70 Jahren auf der Bühne steht. Denn Nana Mouskouri sagt, sie habe eigentlich immer nur eines gewollt, nämlich singen. Und das hat sie getan und damit hat sie Millionen Menschen erreicht in ganz unterschiedlichen Ländern. Jetzt also das Bundesverdienstkreuz und in wenigen Tagen gibt es dann schon wieder einen Grund zum Feiern. Denn am 13. Oktober wird Nana Mouskouri 92 Jahre alt. Herzlichen Glückwunsch, liebe Nana. Aus dem Jahr 1979 herausgesucht haben wir, im Original ist es eigentlich ein Volkslied namens Jamaica Farewell, bekannt geworden 1956, damals gesungen von Harry Belafonte, jetzt in der Version von Nana Mouskouri, weil der Sommer ein Winter war.

0: Der Mann mit der Stimme über 3 Oktaven, Christian Franke im BR-Schlager-Feierabend. Und es gibt sie noch, die ehrlichen Finder. Am Wochenende war es, da hat ein Mann in Ludwigstadt im Landkreis Gronach auf einem Schotterparkplatz eine Geldbörse und einen Schlüsselbund auch noch gefunden. Und in dem Portemonnaie befanden sich rund 630 Euro, und zwar in bar. Der ehrliche Finder hat es nicht etwa behalten, nein, er hat die Fundsachen korrekt zur Polizei gebracht. Die konnte dann einen Mann aus Erlangen ermitteln, 60 Jahre alt, der Schlüssel und Geldbeutel verloren hatte. Noch am selben Tag hat er beides zurückbekommen. Tja, ob es für den ehrlichen Finder einen Finderlohn gibt, hat uns die Polizei nicht mitgeteilt. Ich hoffe es aber nicht nur für ihn, sondern auch für uns alle, denn, wie sagt man so schön, Gutes tun ist leicht, es zu bemerken, ein Glücksfall, aber es zu belohnen, das ist eine Ehre.
1: 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Und dieser Titel ist neu bei uns. Linda Fett.

0: Seit 23 Jahren ein Plädoyer fürs gute alte Radio. Andreas Zaron im BR Schlagerfeierabend. Damit ist es 16.30 Uhr, halb fünf.
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2: Mit Manuel Rauch. Sie haben es gerade in den Schlagzeilen gehört. Für seine Grundlagenforschung zur Optogenetik erhält unter anderem der Würzburger Professor Georg Nagel den Nobelpreis für Medizin 2026. Er hat gut 20 Jahre lang an der Julius-Maximilians-Universität Würzburg geforscht. Dementsprechend stolz zeigt sich der Präsident der Uni, Paul Pauli.
3: Es ist wirklich ein Ereignis für uns, für mich als Präsident natürlich auch. Nobelpreisträger hat man nicht alle Tage und es ist eine Auszeichnung, die man gar nicht richtig erfassen kann. Die höchste Auszeichnung, die es gibt für Wissenschaftler in der Welt und so gesehen auch jemand, den ich persönlich kenne und der schon über Jahre an unserer Universität gearbeitet hat, das ist was Herausragendes.
2: Den mit rund 1 Million Euro dotierten Nobelpreis für Medizin erhält Nagel zusammen mit seinen Kollegen Peter Hegemann und Karl Deisseroth für ihre gemeinsamen Entdeckungen über lichtgesteuerte Ionenkanäle und zur Optogenetik. Nach dem Einbruch in ein Waffengeschäft in Innsbruck und der anschließenden Flucht bis über die bayerische Grenze nach Mittenwald sitzen jetzt 3 Tatverdächtige in Untersuchungshaft. Und wie Martin Breitkopf berichtet, könnte der Fall Teil einer größeren Serie von Einbrüchen in Waffengeschäfte sein.
4: Bei den 3 Tatverdächtigen handelt es sich um einen 34-jährigen Niederländer, einen 30-jährigen mit ungeklärter Staatsangehörigkeit und einem 19-jährigen Franzosen. Gegen alle 3 wurde Haftbefehl erlassen. Sie sitzen in Untersuchungshaft. Die Polizei geht inzwischen davon aus, dass genau diese 3 Männer an dem Einbruch in Innsbruck beteiligt waren und schließlich auf ihrer Flucht nach Mittenwald gestellt wurden. Gleichzeitig prüfen die Ermittler einen Zusammenhang mit einer Serie von Einbrüchen in Waffengeschäften in Deutschland, Österreich und der Schweiz. Seit Juni sind mehrere Fälle bekannt geworden, unter anderem in Baden-Württemberg, Rheinland-Pfalz und Österreich. In der Schweiz soll es seit Jahresbeginn rund 30 Einbrüche in Waffengeschäfte gegeben haben. Auffällig bei den wenigen Fällen mit Festnahmen kamen die Tatverdächtigen meist aus Frankreich. Ob auch die 3 Männer aus dem Fall in Innsbruck mit weiteren Taten in Verbindung stehen, ist noch unklar. Die Ermittlungen laufen.
2: Auf einem Schlachthof an der bayerisch-hessischen Landesgrenze sollen Tiere gequält worden sein. Mehr als 3 Jahre nach Bekanntwerden der Vorwürfe wurde jetzt ein Urteil gesprochen. Ein Transporteur von Schlachttieren für einen Schlachthof am Untermain ist wegen Tierquälerei vom Amtsgericht Obernburg zu 1,5 Jahren Haft verurteilt worden. Die Strafe wurde zur Bewährung ausgesetzt. Außerdem soll der 57-Jährige 3.000 Euro an eine gemeinnützige Organisation zahlen. Das Urteil ist noch nicht rechtskräftig. Und nach dem schweren Unfall an einer Schiffsschaukel auf dem Münchner Oktoberfest befindet sich der verletzte Mitarbeiter inzwischen außer Lebensgefahr. Das teilt die Polizei mit. Der 47-Jährige habe schwere Halswirbelverletzungen davongetragen. Der Unfall an der historischen Schiffsschaukel hat sich gestern am letzten Wiesentag ereignet.
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0: Wolkenloser Himmel bei 23 Grad aktuell in Niederbayern, in Perkheim im Landkreis Straubing-Bogen, in Leidersbach in Unterfranken wolkenlose 20 Grad. Am Nachmittag und am Abend bleibt es überwiegend sonnig.

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0: Chris Montez aus dem Jahr 1973. Und jetzt gehen wir noch weiter zurück in der Zeit.
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0: Und zwar gleich 58 Jahre zurück in mein Geburtsjahr 1968. Und wenn wir schon mal so weit zurückgehen, dann nehmen wir natürlich auch den Tageshit von damals mit. Der kam nämlich damals von den Beatles, jawohl, und hieß Hey Jude. Ein Lied, das auf den ersten Blick einfach nach einem großen Beatles-Klassiker klingt. Dahinter steckt aber eine ziemlich persönliche Geschichte. Paul McCartney schrieb diesen Hit für den damals 5-jährigen Julian Lennon. Ja, John Lennon hatte sich gerade getrennt von seiner ersten Frau Cynthia und Julian musste damit klarkommen, seinen Vater deutlich seltener zu sehen. Und Paul McCartney fuhr damals zu Cynthia und Julian, um die beiden zu besuchen. Und auf der Fahrt ging ihm durch den Kopf, was sich da in ihrem Leben wohl gerade verändert hat. Und irgendwann war die Idee für ein Lied da. Zuerst hieß es übrigens gar nicht Hey Jude, sondern Hey Jules. Jules war nämlich Julians Spitzname. Später wurde daraus Hey Jude und aus dem Lied, das eigentlich ja einem kleinen Jungen Mut machen sollte, wurde einer der größten Hits der Beatles. Rund 8 Millionen Singles wurden verkauft. Und auch bei der Aufnahme haben die Beatles ordentlich aufgefahren, denn neben den 4 Bandmitgliedern war da damals ein 36-köpfiges Orchester dabei. Und am Ende dieses langen Na-Na-Na-Na-Na-Na sangen sogar die Orchestermusiker mit. Genau dieser Schlussteil, der dauert übrigens fast 4 Minuten. Also, 58 Jahre geht's zurück, der Tageshit von damals und eine Geschichte, die zeigt, dass manchmal aus einem ganz persönlichen Moment ein Welthit entstehen kann. Hier sind die Beatles mit Hey Jude, unser BR-Schlager-Musikschatz für den heutigen 5. Oktober. Hey!

0: und den Schlagern von heute. Hier kommt der Graf von Unheilig, meilenweit.
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1: Um 17 Uhr mit Andreas Derschall. Zwei Wissenschaftler aus Deutschland und einer aus den USA teilen sich in diesem Jahr den Nobelpreis für Medizin. Der Biophysiker Georg Nagel von der Uni Würzburg, Peter Hegemann von der Berliner Humboldt-Universität sowie Karl Deitheroth von der US-Uni Stanford. Bundeskanzler Merz sagte dazu wörtlich: Deutsche Forschung ist Spitze. Was die Forschung für die Medizin bringt, dazu Jana Sinram.
2: Auf lange Sicht neue Erkenntnisse für Krankheitsbilder wie Alzheimer, Schizophrenie oder Parkinson. Die drei Forscher haben ein einzigartiges Werkzeug zur Erforschung der Kommunikation von Nervenzellen im Gehirn entwickelt. Die Bekanntgabe des Medizinpreises hat in Stockholm die Nobelwoche eingeläutet. In den kommenden Tagen folgen die Kategorien Physik, Chemie und Literatur. Am Freitag wird in Oslo der Friedensnobelpreis verkündet, am Montag wieder in Stockholm der Wirtschaftspreis in Gedenken an Alfred Nobel.
1: Die größte Bedrohung geht für Deutschland derzeit von Russland aus. Das hat der Präsident des Bundesnachrichtendienstes Jäger im Bundestag deutlich gemacht. Welche Szenarien der BND konkret befürchtet, dazu Oliver Neuroth.
3: Martin Jäger, der BND-Präsident, spricht von einer neuen gefährlichen Qualität der Konfrontation. Und er sagt, das kann in einen gewaltsamen Konflikt führen. Hochrangige Bundeswehrvertreter haben ja schon mehrmals gesagt, 2029 könnte das Jahr sein, in dem Russland in der Lage wäre, die NATO-Staaten anzugreifen. Dieses Datum hält auch der BND-Chef für realistisch, auch wenn er klarstellt, wir haben keine Informationen darüber, dass Russland dann tatsächlich angreift, konkret etwas vorbereitet. Aber er stellt klar, wir dürfen uns jetzt nicht ausruhen, die Lage sei gefährlich.
1: Schon der Hackerangriff auf die LMU in München hat für viel Aufsehen gesorgt. Jetzt gibt es in Dänemark einen Datenklau mit deutlich größerem Ausmaß. Betroffen sind die Informationen im zentralen Melderegister, insgesamt fast 9 Millionen Datensätze. Das zuständige Ministerium für Forschung und Digitalisierung teilte mit, Unbefugte hätten sich Zugriff auf Namen, Adressen und Sozialversicherungsnummern verschafft. Demnach werde dafür der legale Zugang eines dänischen Unternehmens missbraucht. Wer hinter dem Angriff steckt, ist noch unklar. Nach dem Scheitern von 2 Mieterschutzdekreten im Parlament steht Spaniens Regierung unter Druck. Jetzt geht Ministerpräsident Sanchez auf volles Risiko. Er kündigte Neuwahlen für den 29. November an. Seine Regierung habe schon viel erreicht, aber es bleibe noch viel zu tun, so Sanchez bei einer Fernsehansprache. Die hohen Spritpreise lassen offenbar viele Menschen in Deutschland umdenken. Wie das Umweltministerium mitteilte, wurden von Mitte Mai bis Anfang Oktober 100.000 Anträge auf die E-Auto-Prämie bewilligt. Diese beträgt maximal 6.000 Euro und gilt auch rückwirkend für seit Januar zugelassene Autos. Außerdem stieg der Marktanteil von Elektroautos im September auf 34,5%, ein neuer Rekord. Das Wetter in Bayern. Nachmittags und abends überwiegend sonnig, besonders im Süden ziehen einige Wolken auf. An den Alpen kann es örtlich regnen, maximal 17 bis 23 Grad. In der Nacht zieht gebietsweise Nebel auf, Tiefstwerte 10 bis 2 Grad. Die nächsten Tage weiter freundlich und meist trocken. Es ist 17.03 Uhr.
4: Und hier ist BR Schlager, der Verkehrsservice. Die A3 Passau Richtung Nürnberg. Die Ausfahrt Metten ist nach einem Unfall gesperrt. Die A6 Waidhaus Richtung Nürnberg. Zwischen Waidhaus Autobahn und Pleistein 3 Kilometer Stau. Die A7 Würzburg Richtung Füssen. Zwischen Langenau und dem Dreieck Hittichstetten Fahrbahnerneuerungsarbeiten. 10 Kilometer Stau. Die rechte Spur ist gesperrt. Die A8 München-Salzburg ist in beiden Richtungen in Höhe Rohrdorf wegen Bauarbeiten auf eine Spur verengt. Bitte bleiben Sie bei Stau auf der Autobahn in Richtung München. Aktuell Stau ab Bernau und in Richtung Salzburg haben wir Stau ab Rosenheim-West. Die A93 Weiden Richtung Holledau zwischen Regenstauf und dem Kreuz Regensburg 4 Kilometer Stau. Und schließlich und endlich die A99, die Westumfahrung München Richtung Lindau zwischen Neuherberg und Lochhausen, 10 Kilometer Stau und stockender Verkehr. Wo es geht, gute und sichere Fahrt.
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4: So, und wir haben ja so unsere Challenges im Laufe des Jahres. Das geht von den guten Vorsätzen los, über die Kirchweih-Challenge des Bayerischen Rundfunks im Sommer, die wir gehabt haben. Und jetzt ist schon wieder die nächste am Start, nämlich die Regio Plus Challenge. Was da dahinter steckt, ich sag nur, es hat vielleicht auch was mit dem Abendessen zu tun, das jetzt so langsam näher kommt. Es geht darum, Dinge zu essen, die nur maximal aus 50 Kilometern Entfernung stammen. Klingt einfach? Ja, steckt einiges dahinter. Wie es genau funktioniert, erklären wir in knapp 10 Minuten hier im BR Schlager Feierabend.

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0: An die Borg, gemeinsam mit Petra Frey, zusammen gehen im BR-Schlager-Feierabend, 16 Minuten nach 5. Der Feierabend, da kann man schon mal so langsam ans Abendessen denken. Am besten Brotzeit und das total regional. Das ist die große Aufgabe ab heute im Freistaat. Mit der sogenannten Regio Plus Challenge geht heute los in vielen Gegenden Bayerns. Herausforderung ist, eine Woche lang nur Sachen essen und trinken, die aus maximal 50 Kilometer Entfernung stammen. Eine, die da schon mitgemacht hat, ist Christine Strattner aus Brunn bei Regensburg. Und sie sagt, das ist zwar eine Aufgabe, aber es ist machbar.
1: Ich bin aber auch in der glücklichen Lage, im Regensburger Land zu wohnen. Und ich denke, für Leute, die auf dem Land wohnen, ist es immer vielfaches einfacher, sich regional zu ernähren, als Menschen, die in der Stadt leben. Durch meine Infrastruktur, dass ich einfach Bauern um die Ecke habe, ist es für mich viel einfacher.
0: Ja, das ist aber natürlich auch keine knallharte Challenge, bei der jederzeit ein Prüfer zur Tür reinkommt und dann checkt, wo kommt das Essen her, das gerade auf dem Tisch steht. Nein, um Gottes Willen, die Regio Plus Challenge ist eher ein Selbstversuch, könnte man sagen, so als kleiner Schubser für unser Gehirn, mal dran zu denken, ja, wo kommt eigentlich unser Essen her? Und man hat auch drei sogenannte Joker frei, also drei Produkte, die von weiter her sein dürfen, war für Christine klar.
1: Also natürlich die Gewürze zum Kochen. Dann muss ich gestehen, ich bin kaffeeabhängig. Und den dritten Joker hatte ich mir wirklich lang aufgespart, um zu gucken, ob ich noch irgendwas brauche. Und ich konnte alles abdecken. Und dann habe ich mir mein Glas Wein gegönnt zum Abendessen.
0: Das sind die Empfehlungen und Tipps von Christine Strattner aus Brunn bei Regensburg. Heute also Start der Regio Plus Challenge in Bayern, bei der sie schon mitgemacht hat, nach dem Motto, ist was um die Ecke wächst.
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0: Howard Carpendale und Tür an Tür mit Alice, 17:25 Uhr. Heute vor 4 Jahren war es, da ist Barbara Stamm gestorben. Hilfe für Menschen in Not war der CSU-Politikerin und Landtagspräsidentin stets sehr wichtig. Und in diesem, in ihrem Sinne, ist heute eine nach ihr benannte Stiftung ins Leben gerufen worden. Unterstützt werden damit die, die Barbara Stamm immer besonders am Herzen lagen, die Menschen in Not, nämlich zum Beispiel wohnungslose Menschen. Konkret sollen unter anderem die Würzburger Bahnhofsmission und die Gemeinschaft Sant'Egidio davon profitieren. Organisatorisch ist die neue Stiftung unter dem Dach der Caritas-Stiftung in Unterfranken angesiedelt. Caritas-Diözesanverband Präsident Clemens Bieber betont dabei, dass die Caritas-Verwaltung die Prüfungen und damit auch die verbundenen Kosten übernimmt, sodass das Stiftungskapital möglichst direkt den Menschen, die Bedarf haben, zugutekommt.
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1: Mit Manuel Rauch. Große Freude in Würzburg. Für seine Grundlagenforschung zur Optogenetik erhält unter anderem der Würzburger Professor Georg Nagel den Nobelpreis für Medizin 2026. Er hat gut 20 Jahre lang an der Julius-Maximilians-Universität Würzburg geforscht. Dementsprechend stolz zeigt sich der Präsident der Uni, Paul Pauli.
2: Es ist wirklich ein Ereignis für uns, für mich als Präsident natürlich auch. Nobelpreisträger hat man nicht alle Tage und es ist eine Auszeichnung, die man gar nicht richtig erfassen kann. Die höchste Auszeichnung, die es gibt für Wissenschaftler in der Welt und so gesehen. Auch jemand, den ich persönlich kenne und der schon über Jahre an unserer Universität gearbeitet hat, das ist was Herausragendes.
1: Den mit rund 1 Million Euro dotierten Nobelpreis für Medizin erhält Nagel zusammen mit seinen Kollegen Peter Hegemann und Karl Deisseroth. In München wurde gestern ein 21-Jähriger mit schweren Stichverletzungen aufgefunden. Die Mordkommission ermittelt wegen des Verdachts eines versuchten Tötungsdelikts. Passanten fanden den stark blutenden Mann in der Nacht bei einer Bushaltestelle. Der Rettungsdienst brachte ihn in ein Krankenhaus, wo er notoperiert wurde. Nach Polizeiangaben besteht inzwischen keine Lebensgefahr mehr. Eine sofort eingeleitete Fahndung blieb ohne Erfolg. Die Polizei bittet Zeugen um Hinweise zum Tatablauf und zum unbekannten Täter. Auf dem Flughafen Nürnberg sind am Mittag Kampfjets der Bundeswehr gelandet, um dort eine Woche lang die Zusammenarbeit mit zivilen Strukturen zu trainieren. Die Bundeswehr übt bei ihrem Manöver unter anderem die Verlegung von Flugzeugen aus dem Fliegerhorst in Neuburg an der Donau. Franziska Simon berichtet.
3: Bis einschließlich Freitag übt die Bundeswehr am Nürnberger Flughafen für den Ernstfall. Dabei geht es auch um die Zusammenarbeit zwischen den militärischen und zivilen Kräften am Airport. Stationiert ist die Einheit normalerweise in Neuburg an der Donau. Oberleutnant Markus Dankesreiter ist Kommandeur der fliegenden Gruppe.
4: Wir wollen ja ein Stück weit unsere Einsatzbereitschaft erhöhen und auch für den Ernstfall vorbereitet sein. Und dann haben wir natürlich mehrere Flughäfen zur Auswahl. Und Nürnberg ist relativ dicht dran an Neuburg, sodass wir natürlich auch hier auf Nürnberg zurückgreifen wollen.
3: Der reguläre Flugbetrieb soll durch die Übung nicht gestört werden.
1: Das Landgericht Ingolstadt hat einen polnischen Schockanruf-Abholer zu einer Freiheitsstrafe von 5 Jahren und 3 Monaten verurteilt, unter anderem wegen Banden- und gewerbsmäßigen Betrugs. Das teilte ein Gerichtssprecher auf BR-Nachfrage mit. Der Mann hatte beim Prozessauftakt Ende August gestanden, Bargeld und Wertgegenstände von Seniorinnen und Senioren abgeholt zu haben, die zuvor per Telefon unter Druck gesetzt wurden, etwa im Großraum Ingolstadt oder München. Er habe aus Geldnot und wegen Drogenproblemen gehandelt und keine Einzelheiten gekannt. Das Urteil ist noch nicht rechtskräftig.
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5: Leicht bewölkt bei 19 Grad ist es momentan in Polling in Oberbayern, in Eichenstrut im südlichen Landkreis Bayreuth wolkenlos 18. Und dann schauen wir noch nach Emskirchen, Landkreis Neustadt-Aisch, Bad Windsheim in Mittelfranken wolkenlos in 19 Grad messen wir dort. Jetzt gegen Abend bleibt es überwiegend sonnig. Besonders im Süden ziehen einige Wolken auf. An den Alpen kann es aber auch örtlich regnen.

0: Auch schon wieder 23 Jahre her, aber diese beiden Stimmen haben sehr gut harmoniert, wie ich finde. Nino De Angelo und Francine Jordi aus der Schweiz. 17.45 Uhr, dreiviertel sechs. Der Bundestag und was im Parlament so alles diskutiert und beschlossen wird, vielen Menschen erscheint das oft weit weg, also einerseits gefühlt, aber auch tatsächlich weit weg von ihrem Wohnort. Deswegen kommt der Deutsche Bundestag jetzt eben zu den Menschen. Und zwar mit einem sogenannten Infotruck, also ein ganzer Sattelzug, gespickt mit Informationsmaterial und Mitarbeitern des Bundestags. Das Ziel: im Laufe von zwei Wahlperioden soll dieser Truck mindestens einmal in allen fast 300 Wahlkreisen zu Besuch gewesen sein. Momentan ist das Infomobil gerade in Bayern, genauer gesagt in Schwaben, unterwegs. Vergangene Woche in Kaufbeuren. Heute steht es auf dem Willy-Brandt-Platz in Augsburg. Wie kommt das bei den Besuchern an? Michaela Neukirch hat mal vorbeigeschaut beim Bundestagstruck.
1: 17 Meter lang, 26 Tonnen schwer. Der weiße Truck ist auf dem Platz vor dem Gablonzer Haus nicht zu übersehen. Auf seiner Seite prangt der große schwarze Bundestagsadler. Und genau um den geht es jetzt. Eine Frau steht am Glücksrad, das zum Infotruck gehört. Der Pfeil zeigt auf die Kategorie Wissenswertes und Kurioses. Mitarbeiter Shaban Sali stellt die Frage.
2: Sie sehen hier diesen Adler, ne? Wie wird der im Volksmund genannt? Fette Henne oder großer Hahn?
3: Ich glaube, großer Hahn. Also fette Henne, glaube ich nicht.
2: Doch fette Henne, genau.
1: Als Trostpreis gibt es einen kleinen Einkaufschip mit der Aufschrift Deutscher Bundestag. Auch Martin Gassner-Herz ist Teil des Infotruck-Teams. Im Inneren zeigt er einer Besucherin gerade mehrere Broschüren. Auf den Monitoren laufen kurze Filme zum Alltag und den Aufgaben im Parlament.
4: Unser Auftrag ist, dass wir den Menschen die Demokratie näher bringen, dass man nicht das Gefühl hat, Parlament und Demokratie ist was, was weit weg in Berlin stattfindet. Und da kann man hinkommen, Fragen stellen. Wie funktioniert es nochmal mit Erst- und Zweitstimme? Was macht eigentlich der Wirrbeauftragte? Und wie schnell können eigentlich Stenografen schreiben? Alles Mögliche können Sie uns fragen. Dafür sind wir gerne hier.
1: Dieses Angebot nutzt an diesem Tag auch Franz Maurus. Er kommt mit Sorgen.
5: Also ich interessiere mich, was im Deutschen Bundestag abläuft. Ich sehe also sehr viele Übertragungen live. Und es ist eigentlich die Demokratie im Augenblick in Gefahr.
1: Und eine Frau ergänzt:
6: Ich habe auch die eine oder andere Sorge loswerden können. Speziell das Verhalten im Bundestag untereinander, wo sie sich einfach zum Teil nicht ausreden lassen, nur noch brüllen, jeder auf jeden draufhaut. Und das wollte ich eigentlich loswerden.
1: Dass die Gespräche in den vergangenen Jahren ernster geworden sind, bestätigt auch Martin Gassner-Herz.
4: Also ich bemerke, dass viele Menschen sich gerade wirklich Gedanken machen, wie es weitergeht, Sorgen haben und dann auch froh sind, wenn sie die mal teilen können.
1: Neben den Mitarbeitern im Infotruck steht an diesem Tag auch Stefan Stracke von der CSU zum Gespräch bereit. Er ist der Bundestagsabgeordnete fürs Ostallgäu und weiß aus eigener Erfahrung, längst nicht jeder weiß, wie sein Alltag in Berlin eigentlich aussieht.
7: Es sind tatsächlich viele Nachfragen. Was macht die Tätigkeit eines Abgeordneten aus? Wie funktioniert eigentlich Mehrheit? Wie kommen Gesetze zustande? Also insofern gibt es vieles zum Aufklären. Und es ist auch gut, wenn das politische Interesse da ist. Und umso wertvoller ist es, dass der Bundestag so eine Möglichkeit eröffnet, hier ganz konkret vor Ort.
1: Und wie finden es die Besucher?
8: Ein Besuch lohnt sich immer. Und auch sich mit dem Abgeordneten auszutauschen. Weil nur schimpfen bringt es auch nicht.
6: Jetzt hat man die Möglichkeit, einfach mal zu sagen, hallo, erzählt mal, was ihr macht. Und ich kann erzählen, was mich stört. Also ich fand es toll.
0: Ein ganzer Sattelzug gespickt mit Infomaterial rund um die Arbeit im Parlament und mit Mitarbeitern aus Berlin, die Rede und Antwort stehen. Das ist der Infotruck des Bundestags. Aktuell ist er in Schwaben unterwegs.
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1: Um 18 Uhr mit Constanze Fennel. Zwei der drei Nobelpreisträger für Medizin kommen aus Deutschland. Neben dem US-Amerikaner Carl Deisseroth werden Peter Hegemann von der Berliner Humboldt-Uni und Georg Nagel von der Uni Würzburg vom Stockholmer Nobelkomitee geehrt. Würzburgs Unipräsident Paul Pauli zeigte sich stolz.
2: Es ist wirklich ein Ereignis für uns. Nobelpreisträger hat man nicht alle Tage und es ist eine Auszeichnung, die man gar nicht richtig erfassen kann. Die höchste Auszeichnung, die es gibt für Wissenschaftler in der Welt und so gesehen. Auch jemand, den ich persönlich kenne und der schon über Jahre an unserer Universität gearbeitet hat, das ist was Herausragendes.
1: So Paul Pauli, Präsident von der Uni Würzburg, über seinen Nobelpreisträger. Bayerns Wissenschaftsminister Blume lobte, Würzburg habe Wissenschaftsgeschichte geschrieben. Die drei Forscher haben ein Werkzeug zur Erforschung der Kommunikation von Nervenzellen im Gehirn entwickelt. Auch der zweite Tankrabatt bringt wohl bisher nicht so viel Entlastung für Autofahrer wie erhofft. Seit dem 1. Oktober sinken die Steuersätze auf Benzin und Diesel um jeweils rund 17 Cent pro Liter. Statt 17 Cent kommen laut ADAC durchschnittlich aber nur noch 10 bis 13 Cent Rabatt bei den Kunden an. Die Energiesteuersenkung habe zwar zu einem deutlichen Preisrückgang bei den Kraftstoffen geführt, jedoch seien die Preise in den vergangenen Tagen wieder gestiegen, berichtet der Automobilclub weiter. Der Verband Fuels und Energie erklärte, es sei in seinem Interesse, den Rabatt in vollem Umfang weiterzugeben. Er spreche aber nur für die Hälfte der rund 14.000 Tankstellen in Deutschland. Plastikverpackungen könnten für Unternehmen bald deutlich teurer werden. Die Regierung plant eine neue Steuer auf Kunststoff.
3: Ab Juli nächsten Jahres wäre diese Abgabe fällig. Für jede Tonne Kunststoff in Verpackungen würden dann 550 Euro fällig werden. Bei der großen Menge an solchen Verpackungen könnte das dem Staat rund 1,5 Milliarden Euro bringen. In dem Gesetzentwurf heißt es, mit der Einführung einer Verbrauchssteuer auf Kunststoffverpackungen sollen Anlässe geschaffen werden, den Verbrauch von Kunststoffverpackungen zu verringern. Dabei geht es zum Beispiel um Folien, Verschlüsse oder Deckel. Zahlen müssen die Unternehmen, die solche Verpackungen nutzen, herstellen oder einführen. Effi Seibert, Berlin.
1: Immer öfter landen Kinderbücher auf dem Markt, die mit künstlicher Intelligenz entstanden sind. Davon wollen sich 18 Kinder- und Jugendbuchverlage künftig stärker absetzen, mit dabei die bayerischen Verlage Arena, DTV und die Penguin Random House Verlagsgruppe. Sie kündigten ein Label an mit dem Titel »Von Menschen, geschrieben, gestaltet, geprüft«. Es soll am Freitag auf der Buchmesse vorgestellt werden. Der Einsatz von künstlicher Intelligenz wird nach Angaben der Verlage nicht verboten. Vielmehr gehe es um Transparenz und Verantwortung gegenüber den schöpferischen Werken von Menschen. Das Wetter in Bayern. Am Abend in Franken und der Oberpfalz sonnig, im Süden können Wolken aufziehen, in den Alpen sind örtlich Schauer möglich, in der Nacht dann neblig und es kühlt ab auf 10 bis 2 Grad. Die nächsten Tage weiter freundlich bei Temperaturen zwischen maximal 19 und 24 Grad. Es ist 18.03 Uhr. Die Verkehrsmeldungen. A7 Füssen Richtung Ulm, in Höhe Rastplatz Buchwald steht ein defekter LKW. A7 Würzburg Richtung Füssen zwischen Langenau und Dreieck-Hittistetten, 10 Kilometer Stau wegen Fahrbahnerneuerung, die rechte Spur ist gesperrt. A8 München Salzburg in beiden Richtungen in Höhe Rohrdorf ist wegen Bauarbeiten nur eine Spur frei. Bitte bleiben Sie bei dem Stau auf der Autobahn. In Richtung München aktuell Stau ab Bernau, in Richtung Salzburg Stau ab Rosenheim West. A9 Nürnberg Richtung München, die Einfahrt Eching ist gesperrt. A96 München Richtung Lindau zwischen dem Kreuz Memmingen und Eichstätten Stau nach einem Unfall, dort ist nur eine Spur frei. Und zuletzt die A99 Westumfahrung München Richtung Lindau zwischen Neuherberg und Lochhausen, 10 Kilometer Stau und stockend. Soweit der Service.
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1: Um 19 Uhr mit Konstanze Fennel. 5 Tage ist der Tankrabatt in Kraft, doch die Entlastung schrumpft laut ADAC schon wieder zusammen. Um 17 Cent sind die Energiesteuern gesenkt worden. Nur 10 bis 13 kommen inzwischen bei den Kunden an, wie Markus Wolf berichtet.
2: Im Tagesdurchschnitt kostete ein Liter Super E10 am gestrigen Sonntag wieder 2,13 Euro. Das sind gut 10 Cent weniger als am 30. September, dem Tag vor dem Inkrafttreten des Tankrabatts. Beim Diesel waren es gestern im Schnitt 2,25 Euro. Das sind knapp 14 Cent weniger als am Tag vor der Einführung des neuen Tankrabatts. Für die Entwicklung bei Super E10 gibt es laut ADAC keine offensichtliche Erklärung. Ölpreis und Wechselkurs zwischen Euro und Dollar seien gleich geblieben. Wie weit die Steuersenkung weitergegeben wird, ist laut ADAC schwer zu beurteilen. Es gäbe viele Gründe, warum Spritpreise schwanken.
1: 2 Wissenschaftler aus Deutschland und einer aus den USA teilen sich in diesem Jahr den Nobelpreis für Medizin. Der Biophysiker Georg Nagel von der Uni Würzburg, Peter Hegemann von der Berliner Humboldt-Universität und Karl Deisseroth von der US-Uni Stanford. Was ihre Forschung für die Medizin bringt, erklärt Jana Sinram.
3: Auf lange Sicht neue Erkenntnisse für Krankheitsbilder wie Alzheimer, Schizophrenie oder Parkinson. Die 3 Forscher haben ein einzigartiges Werkzeug zur Erforschung der Kommunikation von Nervenzellen im Gehirn entwickelt. Die Bekanntgabe des Medizinpreises hat in Stockholm die Nobelwoche eingeläutet. In den kommenden Tagen folgen die Kategorien Physik, Chemie und Literatur. Am Freitag wird in Oslo der Friedensnobelpreis verkündet, am Montag wieder in Stockholm der Wirtschaftspreis in Gedenken an Alfred Nobel.
1: Russland führt einen Schattenkrieg gegen Deutschland. So formuliert es der Chef des Bundesnachrichtendienstes Martin Jäger. Vor dem Parlamentarischen Kontrollgremium des Bundestags hat er heute gesagt, die größte Bedrohung gehe derzeit von Moskau aus. Es gehe dabei vor allem um Einschüchterung durch Sabotage, Anschlagsversuche oder Desinformation. Der BND-Chef fordert, Deutschland müsse deutlich widerstandsfähiger werden, nicht nur militärisch. Der Deutsche Buchpreis geht in diesem Jahr an Shaida Basia für ihren Roman »Die Lücken«, eine Erzählung über jüdisches Leben im Hunsrück. Das gab der Börsenverein des Deutschen Buchhandels in Frankfurt bekannt. Der Deutsche Buchpreis ist mit 25.000 Euro dotiert. Mit der Verleihung des Buchpreises, der den besten deutschsprachigen Roman des Jahres würdigt, startet traditionell die Frankfurter Buchmessenwoche. Das Wetter in Bayern. In der Nacht verbreitet klar, später Nebel oder Hochnebel. Es kühlt ab auf 10 bis 2 Grad. Morgen und Mittwoch gebietsweise länger trüb, stellenweise sonnig und meist trocken. Höchstwerte 19 bis 24 Grad. Ab Donnerstag regnerisch. Es ist 19.03 Uhr. Die Verkehrsmeldungen. A3 Linz Richtung Passau, zwischen Suben und Passau Süd, 8 Kilometer stockend. A8 Stuttgart Richtung München, zwischen Friedberg und Dasing, 3 Kilometer Stau. A8 München-Salzburg in beiden Richtungen in Höhe Rohrdorf ist wegen Bauarbeiten nur eine Spur frei. Bitte bleiben Sie bei Stau auf der Autobahn, die Umgehungsstraßen sind überlastet. In Richtung München aktuell Stau ab Fraßdorf, in Richtung Salzburg Stau ab Rosenheim-West. A96 München Richtung Lindau zwischen dem Kreuz Memmingen und Eichstätten, Stau nach einem Unfall, dort ist nur eine Spur frei. Und zuletzt die A99 Westumfahrung München Richtung Lindau zwischen Neuherberg und Dreieck Allach, 6 Kilometer stockender Verkehr und Stau. Soweit die Verkehrsübersicht.
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1: 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Um 20 Uhr mit Anja Keeb. Die Schriftstellerin Shaida Basia hat den Deutschen Buchpreis erhalten. Sie wurde in Frankfurt am Main für ihren Roman Die Lücken ausgezeichnet. Die Jury erklärte, der Roman reflektiere anhand einzelner Schicksale fast 100 Jahre deutschen Lebens. Es sei ein Buch gegen Gleichgültigkeit. Neben Basia standen noch 5 Autorinnen und Autoren in der Endauswahl. Insgesamt hatte die Jury mehr als 200 Neuerscheinungen gesichtet. Die Zahl der Kriegsdienstverweigerer hat sich innerhalb kurzer Zeit verdoppelt. Wie die Funke-Medien berichten, sind in diesem Jahr bis Ende August mehr als 12.000 Anträge eingegangen. Bis Ende Juni seien es erst halb so viele gewesen. Das zuständige Bundesamt berichtet von massiven Problemen wegen fehlerhafter oder unvollständiger Anträge. Anfang des Jahres ist das neue Wehrdienstgesetz in Kraft getreten. Alle deutschen Staatsbürger erhalten mit 18 Jahren einen Fragebogen, den sie verpflichtend ausfüllen müssen. Das US-Rüstungsunternehmen Covenant hat im Norden von Leipzig seine Produktionshalle eröffnet. Wie das Unternehmen mitteilte, soll die Fertigung von Marschflugkörpern Anfang kommenden Jahres beginnen. Zunächst wolle man 1.000 Stück produzieren, ab 2028 sollten es dann 5.000 sein. Die Marschflugkörper haben den Angaben zufolge eine Reichweite von mehr als 1.000 Kilometern. Den genauen Standort des Werks will das Unternehmen aus Sicherheitsgründen nicht bekannt geben. An der Friedrich-Schiller-Universität Jena ist ein neues Forschungszentrum eröffnet worden. Das Gebäude bietet Platz für 200 Wissenschaftler, die bislang an verschiedenen Standorten arbeiteten. In dem neuen Zentrum sollen interdisziplinäre Projekte angesiedelt werden. Bei der Einweihung waren Bundesforschungsministerin Dorothee Bär und Ministerpräsident Mario Vogt anwesend. Erst am Freitag war Jena zur Exzellenz-Uni gekürt worden. Bundespräsident Frank-Walter Steinmeier hat 21 Menschen mit dem Bundesverdienstkreuz ausgezeichnet. Unter ihnen sind Künstler wie die Sängerin Nana Mouskouri und der Jazz-Trompeter Till Brönner. Ausgezeichnet wurden auch der ehemalige SPD-Bundestagsabgeordnete Karamba Diaby aus Halle sowie die Bundesbeauftragte für die Opfer der SED-Diktatur Evelyn Zupke. Der Verdienstorden der Bundesrepublik Deutschland ist die höchste staatliche Auszeichnung für Verdienste um das Gemeinwohl. Das waren die Nachrichten. Das Wetter? In der Nacht erst gering bewölkt oder klar, später gebietsweise Nebel, trocken 10 bis 3 Grad. Morgen stellenweise bis in den Vormittag Nebel oder Hochnebel, sonst viel Sonne. Im Norden von Sachsen-Anhalt auch etwas mehr Wolken. Es bleibt trocken, die Höchstwerte 18 bis 22 Grad. 20.03 Uhr.
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1: Um 21 Uhr mit Anja Keeb. Die Schriftstellerin Shaida Basia hat den Deutschen Buchpreis erhalten. Sie wurde in Frankfurt am Main für ihren Roman Die Lücken ausgezeichnet. Darin erzählt sie die Geschichten von Menschen in einer Kleinstadt. Die Jury erklärte, der Roman reflektiere anhand einzelner Schicksale fast 100 Jahre deutschen Lebens. Basia hatte iranische Wurzeln und wurde 1988 in Rheinland-Pfalz geboren. Neben ihr standen noch 5 Autorinnen und Autoren in der Endauswahl für den Buchpreis. Die Zahl der Kriegsdienstverweigerer hat sich innerhalb kurzer Zeit verdoppelt. Wie die Funke-Medien berichten, sind in diesem Jahr bis Ende August mehr als 12.000 Anträge eingegangen. Bis Ende Juni seien es erst halb so viele gewesen. Das zuständige Bundesamt berichtet von massiven Problemen wegen fehlerhafter oder unvollständiger Anträge. Anfang des Jahres ist das neue Wehrdienstgesetz in Kraft getreten. Alle Deutschen erhalten mit 18 Jahren einen Fragebogen. Männer müssen ihn verpflichtend ausfüllen. Im September sind in der Ukraine nach Angaben des Bahnbetreibers mehr als 5.800 Züge wegen Drohnenalarms evakuiert worden. Das waren im Schnitt mehr als 200 Züge pro Tag. Die Verbindungen werden gestoppt, sobald sich russische Drohnen auf 100 Kilometer nähern. Die Passagiere müssen dann aussteigen und am Gleisrand warten, bis die Gefahr vorüber ist. Der längste erzwungene Halt dauerte 6,5 Stunden. Das US-Rüstungsunternehmen Covenant hat im Norden von Leipzig seine Produktionshalle eröffnet. Wie das Unternehmen mitteilte, soll die Fertigung von Marschflugkörpern Anfang kommenden Jahres beginnen. Zunächst wolle man 1.000 Stück produzieren, ab 2028 sollen es dann 5.000 sein. Die Marschflugkörper haben den Angaben zufolge eine Reichweite von mehr als 1.000 Kilometern. Den genauen Standort des Werkes will das Unternehmen aus Sicherheitsgründen nicht bekannt geben. An der Friedrich-Schiller-Universität in Jena ist ein neues Forschungszentrum eröffnet worden. Das Gebäude bietet Platz für 200 Wissenschaftlerinnen und Wissenschaftler, die bislang an verschiedenen Standorten arbeiteten. In dem neuen Zentrum sollen interdisziplinäre Projekte angesiedelt werden. Bei der Einweihung waren Bundesforschungsministerin Dorothee Bär und Ministerpräsident Mario Vogt anwesend. Erst am Freitag war Jena zur Exzellenz-Uni gekürt worden. Das waren die Nachrichten. Das Wetter: In der Nacht erst gering bewölkt oder klar, später gebietsweise Nebel. Trocken, Tiefstwerte 10 bis 3 Grad. Morgen teils sonnig, teils länger grau und trüb. Es bleibt trocken bei Höchstwerten von 18 bis 22 Grad. Und am Mittwoch teils sonnig, teils länger bewölkt und trüb. Trocken und keine Temperaturänderung. 21.03 Uhr.
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1: Um 22 Uhr mit Anja Keep. Die Schriftstellerin Shaida Basyar hat den Deutschen Buchpreis erhalten. Sie wurde in Frankfurt am Main für ihren Roman Die Lücken ausgezeichnet. Darin erzählt sie die Geschichten von Menschen in einer Kleinstadt. Die Jury erklärte, der Roman reflektiere anhand einzelner Schicksale fast 100 Jahre deutschen Lebens. Basyar hatte iranische Wurzeln und wurde 1988 in Rheinland-Pfalz geboren. Neben ihr standen noch 5 Autorinnen und Autoren in der Endauswahl für den Buchpreis. Die Koalitionsfraktionen aus Union und SPD im Bundestag planen eine neue Steuer auf Kunststoff. Ab kommenden Juli sollen für jede Tonne Kunststoff in Verpackungen 550 Euro fällig werden. Das geht aus einem Gesetzentwurf hervor, über den die Deutsche Presseagentur berichtet. Den Angaben zufolge sollen damit Anreize geschaffen werden, den Verbrauch von Kunststoffverpackungen zu verringern. Schon für das kommende Jahr werde zudem mit zusätzlichen Steuereinnahmen von 805 Millionen Euro gerechnet. Die Zahl der Kriegsdienstverweigerer hat sich innerhalb kurzer Zeit verdoppelt. Wie die Funke-Medien berichten, sind in diesem Jahr bis Ende August mehr als 12.000 Anträge eingegangen. Bis Ende Juni seien es erst halb so viele gewesen. Das zuständige Bundesamt berichtet von massiven Problemen wegen fehlerhafter und unvollständiger Anträge. Anfang des Jahres ist das neue Wehrdienstgesetz in Kraft getreten. Alle Deutschen erhalten mit 18 Jahren einen Fragebogen. Männer müssen ihn verpflichtend ausfüllen. Die Türkei und Pakistan entsenden Truppen nach Saudi-Arabien. In einer gemeinsamen Stellungnahme erklärten die drei Länder, man werde unverzüglich mit der Umsetzung eines Verteidigungsabkommens beginnen. Hintergrund sind die Angriffe der Houthi-Milizen auf Saudi-Arabien. In der vergangenen Woche waren die heiligen Städte Mekka und Medina attackiert worden. Die mehrheitlich sunnitischen Staaten Saudi-Arabien, Türkei und Pakistan hatten Anfang August einen Beistandspakt beschlossen. Im September sind in der Ukraine nach Angaben des Bahnbetreibers mehr als 5.800 Züge wegen Drohnenalarms evakuiert worden. Das waren im Schnitt mehr als 200 Züge pro Tag. Die Verbindungen werden gestoppt, sobald sich russische Drohnen auf 100 Kilometer nähern. Die Passagiere müssen dann aussteigen und am Gleisrand warten, bis die Gefahr vorüber ist. Der längste erzwungene Halt dauerte 6,5 Stunden. Das waren die Nachrichten. Das Wetter in der Nacht erst gering bewölkt oder klar, später gebietsweise Nebel, trocken 10 bis 3 Grad. Morgen stellenweise bis in den Vormittag Nebel oder Hochnebel, sonst viel Sonne, im Norden Sachsen-Anhalts etwas mehr Wolken, 18 bis 22 Grad und am Mittwoch wieder viel Sonne und keine Temperaturänderung. 22.03 Uhr.
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1: Um 23 Uhr mit Felix Sprung. Plastikverpackungen könnten für Unternehmen bald deutlich teurer werden. Die Bundesregierung plant eine neue Steuer auf Kunststoff. Aus der Nachrichtenredaktion Christiane Rüther.
2: Es liegt ein Entwurf vor für das Kunststoffverpackungssteuergesetz. Demnach sollen vom kommenden Sommer an für jede Tonne Kunststoff in Verpackungen 550 Euro fällig werden. In dem Gesetzentwurf heißt es, mit der Einführung der Steuer sollten Anreize geschaffen werden, den Verbrauch von Kunststoffverpackungen zu verringern. Demnach fielen zum Beispiel im Jahr 2023 rund 3 Millionen Tonnen entsprechender Abfall an. Und durch das Gesetz sollen Einnahmen generiert werden. Die Mehreinnahmen für den Bundeshaushalt würden Prognosen zufolge bei knapp 1,5 Milliarden Euro pro Jahr liegen.
1: Bundeskanzler Merz hat die beiden diesjährigen deutschen Nobelpreisträger in der Kategorie Medizin beglückwünscht. Die Auszeichnung zeige, dass deutsche Forschung Spitze sei, schrieb Merz. Peter Hegemann von der Humboldt-Universität in Berlin und Georg Nagel von der Universität Würzburg teilen sich den Nobelpreis mit dem US-amerikanischen Wissenschaftler Carl Disseroth. Alle drei forschen im Bereich der Optogenetik. Das ist eine biologische Technologie, mit der die Aktivität von Zellen, insbesondere Nervenzellen, mit Hilfe von Licht gesteuert werden kann. Der Krieg im Jemen weitet sich aus. Sowohl die Türkei als auch Pakistan schicken Truppen nach Saudi-Arabien, denn die drei Länder unterstützen die jemenitische Regierung gegen die Houthi-Miliz. Am Abend meldeten beide Seiten Geländegewinne. Aus dem Nahoststudio in Kairo Moritz Behrendt.
3: Truppen, die mit der international anerkannten Regierung Jemens verbündet sind, haben nach eigenen Angaben die Houthi-Miliz aus mehreren Orten an der Küste des Roten Meeres vertrieben. Dabei handelt es sich um Gebiete in unmittelbarer Nähe des Bab el-Mandab, der Meerenge am südlichen Ausgang des Roten Meeres. Die mit dem Iran verbündeten Houthi wiederum rückten Berichten zufolge im Landesinneren auf Taiz vor, die zweitgrößte Stadt des Landes. Am Sonntag hatte die international anerkannte Regierung Jemens verlautbart, mit einer Offensive im gesamten Land Gebiete erobern zu wollen, die bislang von den Houthi kontrolliert werden.
1: In Spanien wird in Kürze neu gewählt. Laut dem spanischen Ministerpräsidenten Sanchez findet die vorgezogene Parlamentswahl am 29. November statt. Hintergrund ist eine Regierungskrise in Spanien. Sanchez hatte in der vergangenen Woche versucht, zwei Dekrete zur Wohnungspolitik durchs Parlament zu bringen. Die dafür notwendige Mehrheit kam aber nicht zustande. Das waren die Nachrichten. Das Wetter in Deutschland. In der Nacht im Norden viele Wolken und von der Nordsee her Schauer, sonst trocken und oftmals klar. 16 Grad auf Sylt bis 4 Grad im bayerischen Vogtland. Morgen im Norden viele Wolken und Schauer, sonst nach Nebel viel Sonne. 17 Grad auf Sylt bis 25 Grad am Oberrhein. Es ist 23.03 Uhr.
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1: Um 0 Uhr Mitternacht mit Olaf Knapp. Plastikverpackungen könnten für Unternehmen bald deutlich teurer werden. Die Bundesregierung plant eine neue Steuer auf Kunststoff. Aus der Nachrichtenredaktion Christiane Rüther.
2: Es liegt ein Entwurf vor für das Kunststoffverpackungssteuergesetz. Demnach sollen vom kommenden Sommer an für jede Tonne Kunststoff in Verpackungen 550 Euro fällig werden. In dem Gesetzentwurf heißt es, mit der Einführung der Steuer sollten Anreize geschaffen werden, den Verbrauch von Kunststoffverpackungen zu verringern. Demnach fielen zum Beispiel im Jahr 2023 rund 3 Millionen Tonnen entsprechender Abfall an. Und durch das Gesetz sollen Einnahmen generiert werden. Die Mehreinnahmen für den Bundeshaushalt würden Prognosen zufolge bei knapp 1,5 Milliarden Euro pro Jahr liegen.
1: Der Krieg im Jemen weitet sich aus. Die Türkei und Saudi-Arabien schicken Soldaten, die die jemenitischen Regierungstruppen im Kampf gegen die Houthi-Miliz unterstützen sollen. Beide Seiten melden Geländegewinne. Aus Kairo Moritz Behrendt.
3: Truppen, die mit der international anerkannten Regierung Jemens verbündet sind, haben nach eigenen Angaben die Houthi-Miliz aus mehreren Orten an der Küste des Roten Meeres vertrieben. Dabei handelt es sich um Gebiete in unmittelbarer Nähe des Bab el-Mandab, der Meerenge am südlichen Ausgang des Roten Meeres. Die mit dem Iran verbündeten Houthi wiederum rückten Berichten zufolge im Landesinneren auf Taiz vor, die zweitgrößte Stadt des Landes. Am Sonntag hatte die international anerkannte Regierung Jemens verlautbart, mit einer Offensive im gesamten Land Gebiete erobern zu wollen, die bislang von den Houthi kontrolliert werden.
1: In Spanien wird es am 29. November Neuwahlen geben. Das hat der spanische Ministerpräsident Sanchez mitgeteilt. Hintergrund der vorgezogenen Wahl ist eine Regierungskrise in Spanien. Sanchez hatte in der vergangenen Woche versucht, zwei Dekrete zur Wohnungspolitik durchs Parlament zu bringen. Die dafür notwendige Mehrheit kam aber nicht zustande. Der Deutsche Buchpreis geht in diesem Jahr an Shaida Basia für ihren Roman Die Lücken. Es geht darin unter anderem um jüdisches Leben und die NS-Vergangenheit in einem kleinen Ort im Hunsrück. Der Buchpreis würdigt den besten deutschsprachigen Roman des Jahres. Mit der Verleihung in Frankfurt am Main startet traditionell die Buchmessenwoche. Die Literaturschau empfängt Besucherinnen und Besucher von Montag bis Sonntag. An den ersten beiden Messetagen trifft sich die Buchbranche. Das Wetter in Deutschland. Nachts im Norden viele Wolken und von der Nordsee her Schauer. Sonst trocken und oftmals klar. 16 Grad auf Sylt bis 4 Grad im bayerischen Vogtland. Am Tage dann im Norden viele Wolken und Schauer. Sonst nach Nebel viel Sonne. 17 Grad auf Sylt bis rund 25 Grad am Oberrhein. Und am Mittwoch im Norden Schauer, im Südwesten unbeständiger, sonst freundlich, 17 bis 25 Grad. Es ist 0:03 Uhr.
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1: Um 1 Uhr mit Olaf Knapp. Für Unternehmen könnten Plastikverpackungen bald teurer werden. Schon seit 2021 gibt es eine EU-Abgabe auf nicht recycelten Kunststoff, die bislang aus dem Bundeshaushalt bezahlt wird. Jetzt soll die Abgabe durch eine Plastiksteuer an die Firmen weitergereicht werden. Aus Berlin, Evi Seibert.
2: Ab Juli nächsten Jahres wäre diese Abgabe fällig. Für jede Tonne Kunststoff in Verpackungen würden dann 550 Euro fällig werden. Bei der großen Menge an solchen Verpackungen könnte das dem Staat rund 1,5 Milliarden Euro bringen. Demnach fielen allein im Jahr 2023 rund 3 Millionen Tonnen solcher Verpackungen an. Dabei geht es zum Beispiel um Folien, Verschlüsse oder Deckel. Zahlen müssen die Unternehmen, die solche Verpackungen nutzen, herstellen oder einführen.
1: Immer mehr junge Menschen stellen einen Antrag auf Kriegsdienstverweigerung. Laut Funke Mediengruppe waren es in diesem Jahr bisher etwa 12.000. Mehr als die Hälfte der Anträge wurde allein im Juli und August gestellt. Aus der Nachrichtenredaktion Markus Wolf.
3: Laut dem Bericht sorgt das für massive Probleme bei der Bearbeitung der Anträge. Hinzu komme, dass viele Schreiben fehlerhaft seien und unbearbeitet zurückgeschickt werden müssten. Hintergrund ist das neue Wehrdienstgesetz, das seit Jahresanfang gilt. Es sieht vor, dass jeder deutsche Staatsbürger zum 18. Geburtstag einen Fragebogen zugeschickt bekommt, in dem seine, respektive ihre, Eignung für den Dienst an der Waffe abgefragt wird. Männer müssen antworten, Frauen können es.
1: In Frankreich ist für heute ein landesweiter Protesttag gegen Lehrermangel, überfüllte Klassen und marode Schulen geplant. Zu den Demonstrationen haben Schüler- und Studentenverbände aufgerufen. Unterstützung kommt von mehreren großen Bildungsgewerkschaften, die teilweise auch zum Streik aufgerufen haben. Es wird außerdem mit Blockaden an hunderten Gymnasien und Hochschulen gerechnet. In den vergangenen Tagen hatte es bei Schülerprotesten immer wieder gewalttätige Ausschreitungen gegeben. Tausende Menschen wurden festgenommen. Der Deutsche Buchpreis geht in diesem Jahr an Shaida Basia für ihren Roman Die Lücken. Es geht darin unter anderem um jüdisches Leben und die NS-Vergangenheit in einem kleinen Ort im Hunsrück. Der Buchpreis würdigt den besten deutschsprachigen Roman des Jahres. Mit der Verleihung in Frankfurt am Main startet traditionell die Buchmessenwoche. Das Wetter in Deutschland. In der Nacht im Norden viele Wolken und von der Nordsee her Schauer. Sonst trocken und oftmals klar bei 16 Grad auf Sylt bis minimal 4 Grad im bayerischen Vogtland. Am Tage dann im Norden viele Wolken und Schauer, sonst nach Nebelauflösung viel Sonne. 17 Grad auf Sylt bis rund 25 Grad am Oberrhein. Es ist 1.03 Uhr.
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1: Um 2 Uhr mit Olaf Knapp. Plastikverpackungen könnten für Unternehmen bald deutlich teurer werden. Die Bundesregierung plant eine neue Steuer auf Kunststoff. Aus der NDR-Nachrichtenredaktion Christiane Rüther.
2: Es liegt ein Entwurf vor für das Kunststoffverpackungssteuergesetz. Demnach sollen vom kommenden Sommer an für jede Tonne Kunststoff in Verpackungen 550 Euro fällig werden. In dem Gesetzentwurf heißt es, mit der Einführung der Steuer sollten Anreize geschaffen werden, den Verbrauch von Kunststoffverpackungen zu verringern. Demnach fielen zum Beispiel im Jahr 2023 rund 3 Millionen Tonnen entsprechender Abfall an. Und durch das Gesetz sollen Einnahmen generiert werden. Die Mehreinnahmen für den Bundeshaushalt würden Prognosen zufolge bei knapp 1,5 Milliarden Euro pro Jahr liegen.
1: Kanzler Merz hat die beiden diesjährigen deutschen Nobelpreisträger in der Kategorie Medizin beglückwünscht. Die Auszeichnung zeige, dass deutsche Forschung Spitze sei, schrieb Merz. Peter Hegemann von der Humboldt-Universität in Berlin und Georg Nagel von der Universität Würzburg teilen sich den Nobelpreis mit dem US-amerikanischen Wissenschaftler Carl Disseroth. Alle drei forschen im Bereich der Optogenetik. Das ist eine Technologie, mit der die Aktivität zum Beispiel von Nervenzellen mit Hilfe von Licht gesteuert werden kann. In Deutschland stellen immer mehr Männer einen Antrag auf Kriegsdienstverweigerung und das, obwohl die Wehrpflicht weiter ausgesetzt ist. In den ersten 8 Monaten des Jahres sind Medienberichten zufolge beim zuständigen Bundesamt bereits mehr als 12.000 Anträge eingegangen. Zum Vergleich, im Gesamtjahr 2025 waren es knapp 3.900. Der britische Bestsellerautor Jeffrey Archer ist tot. Er starb nach Angaben seines Verlages gestern im Alter von 86 Jahren. Aus London, Lisa Maria Röhling.
3: Jeffrey Archer, 1940 in London geboren, war weder in der Schule noch an der Universität mit besonderen Leistungen aufgefallen. Nach dem Studium hatte er zunächst eine politische Karriere verfolgt, bevor er sich der Literatur zuwandte. Mit gerade einmal 29 Jahren zog er für die konservative Partei ins Parlament ein. 5 Jahre später trat er nicht erneut zur Wahl an, weil er wegen einer Fehlinvestition kurz vor dem Bankrott stand. Also begann er Romane zu schreiben und wurde zum Bestsellerautor. Sein bekanntestes Werk Kain und Abel aus dem Jahr 1979 ist bis heute eines der meistverkauften Bücher der Welt.
1: Das Wetter.